0: Und Chris, Calvin Harris, Dua Lipa bei Neo Easy am Dienstagmorgen, top, 5:30 sind wir jetzt gerade.
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0: Dienstag, der 7. Juli. Der 7. Juli, ja, heute ein bisschen unter dem Motto
2: 7-7. Unentschieden ist es nicht.
0: Ja, 7.7. Speziell die Schweizer Nazi spielt hinten. Unentschieden wollen wir ja gar nicht. Bei Jonas Wüttlich, muss man sagen. He?
3: Nicht unbedingt, nein, es geht nach mir ging. Also,
0: nach mir ging
3: auch nicht. Schlussendlich wäre es ja auch nicht möglich im Achtelfinale, aber
0: ja, ja,
3: es würde ja dann ausgespielt.
0: Für einen Wortwitz, für einen Wortwitz.
3: Ja,
0: Schweizer
3: Nazi
0: spielt hinten im WM Achtelfinale gegen Kolumbien und hat dort die Chance, seit der Heim-WM im 54. Rumänisch im Viertelfinale zu kommen. Jonas, du schaust wahrscheinlich, oder?
3: Ja, ja, ich habe schon abgemacht, ich gehe dann ins Pubbing-Queuing und ja, ich hoffe natürlich schwer, dass der die Geschichte geschrieben wird.
0: Ja, du bist sicherlich nicht der einzige Drücker, natürlich auch die Däume, aber gerade nur gute Nachrichten gibt es ja vor diesem Match, also nicht wirklich vor Schweizer Nazi.
3: Oder? Ja, nein, leider wirklich nicht. Mit dem Johann Manzambi, dem Ruben Vargas und Givril So haben drei Spieler das Training gestern müssen abbrechen. Was genau die drei haben, ist aber nicht klar. Klar ist aber, dass sehr wahrscheinlich auch der Michel Ebischer und der Luca Kages angeschlagen nicht können spielen. Wir schauen 20:20 ausführlich für auf diesen Match und natürlich dann auch noch zurück auf die zwei Matches, die in der Nacht auf heute noch waren.
0: Ja, neben Schutte haben wir ja noch etwas anderes, oder? Für die alle, die nicht zur WM angefressen sind, wir reden über ein Hochwasserschutzprojekt, ein kleines Nehmen zu Bord auf oder über Sicherheitshalterei Meggiview.
3: Und auch sportlich, für die, die eben gleich sportlich interessiert sind, sind wir breit aufgestellt. Damit aller Uni-Hockeylerin Doris Berger schaut ihre Sportstory zurück auf die grössten Momente ihrer Karriere.
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0: Ja, das ist ähnlich und gleich, wie es gestern war. Es ist ein frischer Start schon fast, wie wir es gewohnt sind. In der Dienstag Morgen ich etwas um die 12-13 Grad gibt es. Also noch heute Hüte auf und durchlüften und dann dazu tun. Es wird heute etwas um die 30 Grad. Ein paar Wölkchen gibt es. Regen ist keine Sicht.
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0: Nichts zu melden von der Straße, 2 Minuten nach der halben 6 Fahrt als störungsfrei im Neo-Island. Hitzorg.
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0: Ja, Sport am Morgen vertreibt Kummer und Sorgen, oder? Darum sind wir so sportlich unterwegs, Jonas.
3: Ja, ich bin natürlich hierher gejoggt, oder?
0: Du?
3: Vor einer Stunde.
0: Ich bin über Passerelle gelaufen, das hat mir weit gelenkt, so am Vieri.
3: Hat mir auch gelenkt, ja, ich bin von der Wohnung in die Einstellhalle runtergelaufen.
0: Das ist so nichts. Du kommst ja mit dem Velo, müssen wir auch noch sagen, Einstellhalle nicht
3: heute
0: so.
3: Nicht. Heute nicht. Meistens schon, heute nicht.
0: Jonas, führt
3: kann auch noch weiter, aber an der Lambögel, aber sonst schon, ja.
0: Vor lauter Empörung muss ich jetzt einfach warten. Das, viel mehr gibt es nicht mehr zu sagen. Kommt der mit dem Auto, das glaube ich ja nicht. Wie ich gehe.
3: Ja, zwischen ja, weil es nicht anders geht, gell?
0: Geht's nicht anders, in Gottes Namen. Startet gut in der Dienstag Morgen. Wir gehen uns jetzt noch ein bisschen ergelstern voraus und sind dann bei Ihnen. Genau. Ich komme mit dem Mix. Ciao
3: zusammen.

0: Etwas, was ich zum ersten Morgen um 4:45 nicht unbedingt würde empfehlen, ausser das sind natürlich Fan davon, Run, also Säckle. Ja, ändert weniger, sage jetzt auch oh, die Schülerinnen und Schüler, wenn sie hören, dass wir jetzt im Radio schon wieder über die Schule reden. Jetzt hat doch die Schulferien der so schön angefangen. Sommerferien, oder? Ein bisschen entspannen, herrlich. Und das Geräusch, ja, das ist halt so ein bisschen schöner als das. Stehst du auch im Nest oder beim nervigen Pause, Leute, dann doch lieber mehr umöben. Und gleich um 6 Uhr in den Nachrichten gehen wir alle zusammen Hurti in die Schule. Nur Hurti, in Gimmer. Es wird aber nicht nur 0815 Schulalltag gehen. Es geht darum, dass seit 3 Jahren ganz ein Haufen Gimmler quasi illegal in die Schule gehen. Klingt spannend? Wir hören am 6 Uhr.
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0: promise me, ist der hier gehört. Bin ich auch eins an diesem frühen Dienstagmorgen, 6 Uhr immer.
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2: Mit dem Jonas Wüttrich, guten Morgen. Seit 3 Jahren ist die Bewilligung für ein Pavillon beim Gymnasium zu Burgdorf abgelaufen. Jetzt arbeitet der Kanton eine Verlängerung. Für den Co-Gastgeber USA und für Portugal ist die WM durch. Und das Wetter, der Dienstag startet noch frisch. Im Verlauf des Tages wird es aber umwarm bis zu 30 Grad. Am Gymnasium zu Burgdorf hat es schon länger zu wenig Platz, weil gäng mehr Jugendliche dort in die Schule gehen. Der Kanton Bern hat im 2013 ein Schulpavillon aufgestellt und hat eine Bewilligung für 10 Jahre bekommen. Jetzt, 13 Jahre später, steht der Pavillon aber gäng noch, Sarina Welti.
3: Und darum ist aktuell auch ein Baugesuch für eine Verlängerung vor Bewilligung publiziert. Eigentlich hat sie der Pavillon nur bis 2023 dürfen stehen. Bis dann ist die Bewilligung gelaufen. Auf Anfrage von NL1 beim zuständigen Amt vom Kanton heisst es, dass die Bewilligung nachträglich muss verlängert werden. Die Schuld daran ist, dass das Schulhausprojekt vom Kanton Bern zu Biel Verzögerungen hat. Sobald der Campus zu Biel steht, zügelt die Berner Fachhochschule von Burgdorf weg und eben auf Biel. Der Platz, der frei wird, soll dann unter anderem dem Gymnasium zugutekommen. Die grosse Zügelte passiert jetzt aber später und darum braucht der Gymer auch in Zukunft noch den Platz im Pavillon. In der aktuellen Publikation vom Baugesuch geht es darum nur um eine Verlängerung der Bewilligung. Bauen tut der Kanton nicht, bestätigt der zuständige Raumplaner vom Kanton, der Daniel Göime, gegenüber NL1. Beim Gesuch hatte es noch grössere Fehler drin. Darum läuft das Verfahren aktuell noch, ob schon die Bewilligung schon seit 3 Jahren abgelaufen ist.
2: Das Baugesuch ist noch bis am 3. August aufgelegt. Bis dann könnte noch allfällige Einsprachen gegen die Verlängerung der Bewilligung reinkommen. Seit dem Sonntag, Nami, ist klar, wer zu tun bis Ende Jahr Stadtpräsidentin ist und so die Nachfolge von Raphael Lanz ist, der seit Anfang Juni im Berner Regierungsrat hockt. Evelyn Saltmann von SVP hat sich im 2. Wahlgang gegen Andrea de Meuron von den Grünen durchgesetzt. Dazu ist der Claudius Domeyer von SP neu im Gemeinderat. Gestern ist der neu zusammengesetzte Gemeinderat das erste Mal zusammengehockt und hat die Ressort verteilt von Stadt Thun. Viel geändert hat sich nicht. Der Claudius Domeyer übernimmt die Direktion Sicherheit und Soziales. Die Direktion Bau und Liegenschaften hat weiterhin der Gemeinderat Reto Schertenleib und die Direktion Finanzen, Ressourcen, Umwelt wird nach wie vor Andrea de Meuron geleitet. Vizepräsidentin bleibt Katharina Ali Öst, Vorsteherin der Direktion Bildung, Sport, Kultur. Die Nacht sind in der Strasse von Hormuz wieder Handelsschiffe angegriffen worden. Von US-Behörden heisst, dass der Iran mindestens 2 Raketen auf zivile Schiffe hat abgeschossen. Die britische Seefahrtsbehörde hat bestätigt, dass ein Tanker ist getroffen wurde und hat verbrennen. Verletzt ist niemand, mittlerweile sind das Feuer umgelöscht. Die Angriffe sind gefährlich für das instabile Friedensabkommen zwischen den USA und dem Iran von Mitte Juni. Dann werfen wir noch einen Blick an die Shoot-WM. Spanien ist im Viertelfinale. Die Spanier gewinnen ihre Achtelfinalnächte gegen Portugal mit 1:0. Der entscheidende Treffer kommt erst spät, in der 91. Minute. Geschossen hat das Goal der Mikel Merino, der erst kurz vor Schluss ist eingewechselt worden. Spanien ist so zum ersten Mal seit dem 2010 wieder im Viertelfinale vor der WM. Der zweite Match USA gegen Belgien hat im Voraus viel zu reden. Trotz vielen Protesten von der ganzen Welt ist der US-Stürmer Florin Balogun erst Startaufstellung gestanden. Wegen einer roten Karte wäre er eigentlich gesperrt gewesen. Die FIFA hat die Sperre aber zurückgezogen. Das nach einem Telefon vom US-Präsident Donald Trump und dem FIFA-Präsident Gianni Infantino. Beide Seiten haben das Gespräch bestätigt. Für die USA ist die WM jetzt aber durch. Belgien gewinnt in der Nacht auf heute der Achtelfinale mit 4:1. So spielen sie dann Freitag im Viertelfinale gegen Spanien.
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0: Ja, da fangen wir eigentlich nichts Neues an. Es gibt die Temperatur um die 30 Grad, was es heute Nachmittag gibt. Da fangen wir einfach noch gebig, schon fast ein bisschen frisch für das, was wir uns jetzt ehrlich gewohnt sind. Etwas um die 12, 13 Grad haben wir heute Morgen im Neo-Island. Sprich, die Fenster auf, der Lüster, die Fenster zu. Und dann ist das ehrlich auch relativ gut. Die Wolken hat es ein paar heute leer, aber nicht aus. Das Gewitterrisiko nimmt dann, je länger wir Richtung Wochenende kommen, gehen ein bisschen mehr zu.
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0: So, da ein bisschen ist Zürich-Bern, aber nicht so wahnsinnig fest, nur zwischen Önsigen und Niederbipp, respektive Wangen-Rahren. Mittlerweile dort hat er so plus minus 5, 10 Minuten länger, sonst habe ich nichts zu melden von unterwegs. Fahren gut.
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0: Aha, der Morgen, wo wir ganz viel neue Musik zu Weg haben. Zum Ende von Sandy, der Berner Oberländer-Sängerin. Das aber noch etwas später, der Morgen. Wir fangen einfach ein bisschen international an, in dieser Halbstunde mit Miles Smith.
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0: Der englische Singer-Songwriter hat im Juni sein allererstes Album rausgegeben. Wir hören rein die ganze Woche in unserem Album von Woche. Das nächste Mal eben in dieser Halbstunde. Nice to meet you. Schön, seid ihr bei euch. Sagen auch die zwei der Mix heute Morgen. Das sind Jonas Wüttrich und der Kobutivo. Ciao zusammen.
2: Salut zusammen.

0: Und das neue Musik aus der Schweiz, aber der von Remo Vorer, Falling, rausgekommen, der Frühling, der Song vom Ostschweizer. Es gibt Künstlerinnen und Künstler, da kennt man zuerst auf die Songs und dann erst später den Namen. Und das dürfte vielen bei dem da hier auch ähnlich gegangen sein. Der Song «Stargazing» hat auch jeder und jede schon einmal gehört. Ihr müsst euch aber unbedingt noch den Namen vom Sänger Miles Smith merken. Der hat im Juni sein Debütalbum «My Mess, My Heart, My Life» rausgebrungen und wird euch in Zukunft sicher noch häufiger begegnen.
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0: Insgesamt 15 Songs hat es auf dem Album drauf. Viel Neues, aber auch viel, was man schon kennt. Zum Beispiel eben «Stargazing», den ihr wahrscheinlich eben bestens kennt. Vor rund 2 Jahren ist der Song in den Radios auf der ganzen Welt durch und runtergelaufen. Mit «Stargazing» schafft Miles Smith seinen Durchbruch. Kurz darauf bringt er «Wait for You» raus. Und seitdem ist der Erfolg nicht mehr so ganz zu bremsen. Ich heute nach einem anderen Kunden von Miles Smith, anfangs dieses Jahr, dort das allererste Mal mit einem anderen Künstler zusammen, mit dem ehemaligen Bandmitglied von One Direction, Niall Horan. Drive Safe, ebenfalls mit drauf auf dem neuen Album My Mess, My Heart, My Life. Aber es sind ja brandneue Songs zu finden. Ihr in der Foto zum Beispiel heisst Grandma's Place. Und den hören wir jetzt gerade hier zum Start in den 10. Morgen auf Neo Ace. Das ist der Miles Smith mit Grandma's Place.

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1: Auch heute, am 7. Juli, ist es Zeit zum Geschichtsschreiben für die Schweizer Nazi. Zum ersten Mal seit der Heim-WM im 54. Könnte die Schweiz um in der WM-Viertelfinale schaffen. Das mit einem Sieg hier gegen Kolumbien. Bevor wir jetzt vorher schauen auf den Match, schauen wir noch zurück auf die Matchen, die die Nacht Schweizer Zeit waren, Jonas Wüttrich.
2: Spanien ist im Viertelfinale. Die Spanier gewinnen ihr Achtelfinal-Nächte gegen Portugal mit 1-0. Der entscheidende Treffer kommt erst spät, in der 91. Minute. Geschossen hat das Goal der Mikel Merino, der erst kurz vor Schluss ist eingewechselt wurde. Spanien ist so zum ersten Mal seit dem 2010 wieder im Viertelfinale vor der WM.
1: Der zweite Match USA gegen Belgien hat im Voraus viel zu reden. Trotz vielen Protesten von der ganzen Welt ist der US-Stürmer Florin Balogun in der Startaufstellung gestanden. Wegen der roten Karte wäre er eigentlich gesperrt gewesen. Die FIFA hat die Sperre aber zurückgezogen, das nach einem Telefon vom US-Präsident Donald Trump und dem FIFA-Präsident Gianni Infantino.
2: Für die USA ist die WM mit aber durch. Belgien gewinnt die Nacht auf heute der Achtelfinale mit 4-1. Und so spielen Belgien dann Freitag im Viertelfinale gegen Spanien.
1: Und dann schauen wir jetzt eben vorne auf hinten. Um 10 Uhr Schweizer Zeit spielt unsere Nazi im Achtelfinale gegen Kolumbien. Im Vorfeld von dem Match hat es aber nicht nur gute Nachrichten gegeben.
2: Ja, definitiv. Der Johann Manzambi, der Ruben Vargasuo, der Gibril So haben alle zusammen das letzte Training vor dem WM Achtelfinale müssen abbrechen. Was genau die drei haben, hat der Trainer Murat Yakin in der Medienkonferenz vor dem Achtelfinale gegen Kolumbien aber nicht gesagt.
1: Klar, aber es wäre ein riesen Verlust, wenn die Reine könnten spielen. Die Mannschaft hat aber auch genug Ersatzoptionen. Klar ist auch, dass sehr wahrscheinlich auch der Michel Lebischer oder Luca Schakes angeschlagen nicht spielen können.
2: Aber auch der Gegner hat vor diesem Match Sorgen. Kolumbien kämpft mit der Grippe, hat der Verband gestern gemeldet. Ja, nicht ganz einfach, also für beide Mannschaften im Vorfeld von diesem wichtigen Spiel. Der Schweizer Verteidiger Nico Elvedi ist aber zuversichtlich aus einer Medienkonferenz.
3: Es sind sehr gute Spieler, die sie hier in der eigenen Reihe haben. Nicht nur viel Qualität, sondern auch sehr bissig und zweikampfstark. Wird sicher eine sehr grosse Herausforderung, die wir aber sehr gerne annehmen. Und wir selber haben auch eine sehr gute Mannschaft. Und ich bin überzeugt, wenn wir das so machen, jetzt auch bei der zweiten Halbzeit gegen Algerien vor allem, dass wir eine Runde weiterkommen.
1: Ja, dann drücken wir euch die Däume für hinten auf unsere Schweizer Nazi, Hoppschweiz.
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0: Tuesday morgen, Hungerax mit Neo Es und Song Super Lonely. Halb sieben, nehmen wir jetzt gerade.
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2: Mit Jonas Wüttrich. Die italienische Region Lombardei klagt im Verfahren rund um die Brandkatastrophe von Gramontana als Zivilklägerin. Das meldet die italienische Regionalregierung. Die Brandkatastrophe hat Lombardei geschadet, heisst es. Man will darum die Verantwortlichkeit erklären und Entschädigung bekommen, zum Beispiel für die finanziellen Aufwände für die medizinische Versorgung der Opfer. Auf der Karibikinsel Kuba ist wieder landesweit das Stromnetz zusammengefallen. Das bestätigt die staatliche Stromgesellschaft in den sozialen Medien. Sie seien die genaue Ursache für den Zusammenbruch am Suchen. Wegen der alten Leitung, auch weil von den USA zu wenig Öl kommt, gibt es in Kuba alltag Stromausfall. Und noch Sport Schutte, schlechte Nachrichten aus dem Abschlusstraining von Schweizer Nazi. Der Johann van Zambi, der Ruben Vargas und der Gibril So haben alle zusammen das letzte Training vor dem WM-Achtelfinale müssen abbrechen. Was genau die drei haben, hat der Trainer Murat Yak in der Medienkonferenz vor dem Achtelfinale gegen Kolumbien nicht gesagt. Es braucht noch Untersuchungen, der Verband meldet sich später zu den Resultaten. Klar sei aber, es wäre ein Riesenverlust, wenn die drei nicht könnten spielen. Die Mannschaft hat aber genug Ersatzoptionen.
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0: Ja, gibt heute einen schönen Tag, viel mit viel Sonne und Pannenwolken, die heute Nachmittag dazukommen. Die sollte aber nicht ausleeren heute Abend. Die Temperaturen müssen ein bisschen höher hochkommen. Etwas um die 30 Grad gibt es heute. Die Nächte selber sind aber ja, ähnlich wie jetzt die Nacht. Um die 13, 14, 15 Grad. Also gebig zum Durchlüften.
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0: Da ist klemmt Zürich Richtung Bern zwischen Herkingen und Wangerar. Es ging um ein Stop and Go auf mehreren Abschnitten. Die Ausjahrmeter hat etwa 10 Minuten länger als normal. Und Schönbühl klemmt auch Anschlussstelle, der dort A6 und A1 zusammenkommen. Respektive A6 auf A1 hochgeht. Der müsste auch noch ein bisschen auf Bremse stocken. Der Verkehr dort rund um die Anschlussstelle Schönbühl. Gute Fahrt unterwegs.
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0: Ja, wenn wir die Sorte ein bisschen strecken, gell, Jonas? Und ein bisschen recken und ein bisschen, was machen wir eigentlich? Bist du ehrlich so einer, der die ganze Nacht
2: schaut? Das Kaffee aussah. Ja, nein. Ausser den letzten Freitagmorgen bin ich ein bisschen früher aufgestanden, aber nein.
0: Kennen wir schon so Held und Heldinnen, oder da irgendwie der halbe vier im Match schauen, einfach, was sie fast jeder gesehen haben, oder, von dieser
2: WM? Nein, zu denen gehöre ich nicht. So nein. Da hast du dann gleich geschlafen, noch ein bisschen
0: zu wenig. Das grosse Pech kann man heute Morgen bei unserem Frühdienst kein Schubmatch schauen.
2: Das stimmt,
0: sonst ja. Sonst hast du noch Schwein.
2: Ja, meistens, einfach heute geht nicht. Ja, wir sind wirklich ein bisschen Pech
0: vor. Das ist einfach ein Kreuz, das ist einfach ein Zeug. Aber ja, was willst du? Muss er ja gleich nehmen, dann ist die Morgen wie dir auch. Genau. Ich hoffe, ihr seid gut gestartet. Wir fahren weiter mit dem Ray Garvey. Can't say no. Jonas Wüttrich, Kobo, Timo und Mick. Ciao zusammen.
2: Guten Morgen. Me and you.

0: Musik von Bern, Landle Duc. Mir ist das also passiert bei Neo 1, 8 Minuten nach der halben 7. Nehmen
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0: So ein richtiger Lüfti-Morgen, der Dienstag, 7. Juli, aber eben das Milde, respektive schon fast Kühle, Temperatur heute Morgen, das verschwindet heute Nachmittag um. Gell, Sarina Leutold vom Meteotest Bern.
2: Ja, das ist es auch. Heute Nachmittag sind wir eher wieder bei den 30 Grad. Es wird also der rasante Ansteigen heute. Von dem her eben jetzt, dass wir morgen noch ein bisschen geniessen, die kühle Luftbrise und das gute Lüften, dass man das ein bisschen konservieren kann, für eben, wenn es am Nachmittag wärmer wird. So ist es sonnig, hat immer mal wieder höhere Wochenfelder, die vorbeiziehen. Die können gerade so auf den Nachmittag oben vielleicht auch mal ein bisschen dichter sein. Regen gibt es aber keinen. Und der Nordwestwind kann dann auch ein bisschen auffrischen und das merkt man dann vielleicht vor allem gerade so ein bisschen in höheren Lagen.
0: Und das Wetter die Woche ist sowieso so ein bisschen ähnlich bis gleich, glaube ich, kann man sagen. Gell, Mittwoch, Donnerstag oder Freitag.
2: Genau, was wir doch jetzt auch nochmals zum Teil die dichtere höhere Wolkenfelder, aber alles in allem recht sonnig und trocken und sehr warm mit Höchstwerten um die 30 Grad wieder. Der Donnerstag auch sonnig und sehr warm, da gibt es praktisch keine Wolken mehr. Und ab dem Freitag da ist es dann eher ein bisschen feuchter, das heisst, es gibt dann eher vor allem über den Berg auch grössere Quellwolken im Verlauf des Tages und dort raus kann es dann lokal auch mal für einen guten Regen oder ein Gewitter längen. Die Temperaturen bleiben hoch mit Höchstwerten um die 30 Grad. Und der Samstag, da ist der Grund grundsätzlich ein bisschen gewitteranfälliger, das heisst wahrscheinlich so ein bisschen typisch Tagesgang. Zuerst sonnig, dann im Verlauf des Tages immer mehr Quellwolken und im weiteren Verlauf Regengüsse und Gewitter. Und da muss man doch ein bisschen verbreiteter damit rechnen, dass es mal könnte brechen. Zudem, aber es bleibt warm, die Höchstwerte sind immer noch so um die 28 bis 30 Grad und wahrscheinlich ist es ähnlich dann auch noch mal am Sonntag.
0: Kurzer Blick noch auf die Nacht, man muss ja bei milden respektive kühlen Temperaturen sein, die gehen ja nicht auf die Tropennacht zu, gell? Es bleibt ja frisch.
2: Nein, sie gehen nicht auf die Tropennächte, aber sie werden doch eher ein bisschen, vor allem in der zweiten Wochenhälfte, ein bisschen wärmer werden oder wärmer bleiben und eben die Feuchtigkeit verhindert, dass es eine gute Abstrahlung gibt.
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0: Dienstag Morgen bin ich auch erst 10 Minuten vor der 7. Himmel, wo wir wirklich sportlich unterwegs sind. Zu WM haben wir schon gehört, unter die Lupe genommen. Uni okay, nehmen wir unter die Lupe. Und jetzt kommt alles das, was WM sportlich, was neben der Schutt WM sportlich noch geht. So.
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0: Jonas Wüthrich, du lächelst auf den Stockzeng, darum darfst du anfangen.
3: Ja, wir legen los mit Schwingen. Der Oberaargauer Severin Staub muss seine Saison abbrechen. Das schreibt er gestern in den sozialen Medien. Der Staub hat sich am Sonntag im Berner kantonalen Schwingfest im Stadion Wankdorf zu Bern am Oberschenkel verletzt. Es sei schwierig, jetzt für die Saison aufzuhören, schreibt er. Der Fokus liegt aber darauf, so schnell wie möglich um fit zu werden.
0: Dann gleich mal schaut die Berner Young Boys, geben der Tanguy Sokru leihweise in die Türkei ab. Das heisst Nächte von IB, der 23-jährige Innenverteidiger, spielt nächste Saison für ESA beim türkischen Super League-Club Koca Elispor. Der Club hat nach diesem Jahr eine Kaufoption für Sokru. Er ist im 2024 zu IB gekommen und hat 46 Mal für die Berner Young Boys gespielt.
3: Dennis, der Arthur Ferry schreibt zu Wimbledon weiter seinem Märli. Der Brit, der in der Nähe vom Stadion ist aufgewachsen, ist dank einer Wildcard im Hauptfeld vom Turnier. Rein von seiner Platzierung in der Weltrangliste hat er sich nicht für das Traditionsturnier qualifiziert. Jetzt ist der Arthur Ferry im Viertelfinale, hat die Nächte gegen Grigor Dimitrov von Bulgarien gewonnen.
0: Und dann Basketball. Das Schweizer Basketball-Nationalteam hat auch das sechste und letzte Spiel vor Qualifikation für die WM 2027 verloren. Gegen die Türkei hat die Schweizer zu Istanbul 95 zu 72 eingeschaut. Die Schweiz ist so in Gruppe mit 4 Mannschaften letzt. Die Türkei, Serbien und Bosnien-Herzegowina sind eine Runde weiter. Das nächste Ziel für die Schweiz ist die Qualifikation für die Europameisterschaft 2029.
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3: Guten Dienstagmorgen, 7.7. Haben wir jetzt gerade. Oh, das war schwierig. Schöne Schnapszahl.
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5: Mit Jonas Wüttrich, guten Morgen. Seit 3 Jahren ist die Bewilligung für ein Pavillon beim Gymnasium zu Burgdorf abgelaufen. Jetzt arbeitet der Kanton eine Verlängerung. Für den Co-Gastgeber USA und für Portugal ist die WM durch. Und das Wetter, der Dienstag startet noch frisch. Im Verlauf des Tages wird es aber umwarm bis zu 30 Grad. Am Gymnasium zu Burgdorf hat es schon länger zu wenig Platz, weil gäng mehr Jugendliche dort in die Schule gehen. Der Kanton Bern hat im 2013 ein Schulpavillon aufgestellt und hat eine Bewilligung für 10 Jahre bekommen. Jetzt, 13 Jahre später, steht der Pavillon aber gäng noch, Sarina Welti.
6: Und darum ist aktuell auch ein Baugesuch für eine Verlängerung vor Bewilligung publiziert. Eigentlich hat sie der Pavillon nur bis 2023 dürfen stehen. Bis dann ist die Bewilligung gelaufen. Auf Anfrage von L1 beim zuständigen Amt vom Kanton heisst es, dass die Bewilligung nachträglich muss verlängert werden. Die Schuld daran ist, dass das Schulhausprojekt vom Kanton Bern zu Biel Verzögerungen hat. Sobald der Campus zu Biel steht, zügelt die Berner Fachhochschule von Burgdorf weg und eben auf Biel. Der Platz, der frei wird, soll dann unter anderem dem Gymnasium zugutekommen. Die grosse Zügelte passiert jetzt aber später und darum braucht der Gymer auch in Zukunft noch den Platz im Pavillon. In der aktuellen Publikation vom Baugesuch geht es darum nur um eine Verlängerung der Bewilligung. Bauen tut der Kanton nicht, bestätigt der zuständige Raumplaner vom Kanton, der Daniel Göime, gegenüber Neo1. Beim Gesuch hatte es noch grössere Fehler drin. Darum laufe ich das Verfahren aktuell noch, ob schon die Bewilligung schon seit 3 Jahren abgelaufen ist.
5: Das Baugesuch ist noch bis am 3. August aufgelegt. Bis dann könnte noch allfällige Einsprachen gegen die Verlängerung der Bewilligung reinkommen. Seit dem Sonntagnami ist klar, wer zu tun bis Ende Jahr Stadtpräsidentin ist und so die Nachfolge von Raphael Lanz ist, der seit Anfang Juni im Berner Regierungsrat hockt. Evelyn Saltmann von der SVP hat sich im 2. Wahlgang gegen Andrea de Meuron von den Grünen durchgesetzt. Dazu ist der Claudius Domeyer von SP neu im Gemeinderat. Gestern ist der neu zusammengesetzte Gemeinderat das erste Mal zusammengehockt und hat die Ressort verteilt von Stadt Thun. Viel geändert hat sich nicht. Der Claudius Domeyer übernimmt die Direktion Sicherheit und Soziales. Die Direktion Bau und Liegenschaften hat weiterhin der Gemeinderat Reto Schertenleib und die Direktion Finanzen, Ressourcen, Umwelt wird nach wie vor von Andrea de Meuron geleitet. Vizepräsidentin bleibt Katharina Ali Öst, Vorsteherin der Direktion Bildung, Sport, Kultur. Die Nacht sind in der Strasse von Hormuz wieder Handelsschiffe angegriffen worden. Von US-Behörden heisst, dass der Iran mindestens 2 Raketen auf zivile Schiffe hat abgeschossen. Die britische Seefahrtsbehörde hat bestätigt, dass ein Tanker ist getroffen worden und hat verbrennen. Verletzt ist niemand, mittlerweile sind das Feuer umgelöscht. Die Angriffe sind gefährlich für das instabile Friedensabkommen zwischen den USA und dem Iran von Mitte Juni. Dann werfen wir noch einen Blick an die Schutt-WM. Spanien ist im Viertelfinale. Die Spanier gewinnen ihr Achtelfinale-Nächte gegen Portugal mit 1-0. Der entscheidende Treffer kommt erst spät, in der 91. Minute. Geschossen hat das Goal der Mikel Merino, der erst kurz vor Schluss ist eingewechselt wurde. Der zweite Match USA gegen Belgien hat im Voraus viel zu reden. Trotz vielen Protesten von der ganzen Welt ist der US-Stürmer Follerin Balogun in der Startaufstellung gestanden. Wegen einer roten Karte wäre er eigentlich gesperrt gewesen. Die FIFA hat die Sperre aber zurückgezogen. Für die USA ist die WM jetzt aber durch. Belgien gewinnt in der Nacht auf heute der Achtelfinale mit 4-1. So spielen sie dann Freitag im Viertelfinale gegen Spanien.
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3: Viel Sonne gibt es heute am 7. Juli mit Temperaturen bis zu 30 Grad. Heute Morgen aber noch gäbig. Auch gäbig zum Lüften. Temperaturen sogar unter 15 Grad gefallen die Nacht. Und ähnlich bis gleich geht es so weiter die Woche. Nächte werden ein bisschen wärmer. Tropen rechts hat es aber flächendeckend keiner gegeben im Neuisland. Also unter 20 Grad jeweils in der Nacht. Durch den Tag kann es die Gänge so um die 30 oder auch ein bisschen drüber geben.
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3: Da kommen wir auf der A1 Zürich Richtung Bern, zumindest zwischen Kilberg und Schönbühl bis eigentlich in Zwangdorf. Müsst ein bisschen auf die Bremse, näher auch weiter nieder im Solothurner. Zwischen Rotrist und Wanger Aarestow auf mehreren Abschnitten. Dort hat es vor allem her zwischen Herkingen und Önsigen. Alles in allem hat er etwa 4 Stunden 20 Minuten länger dort. Wo die Hauptstrasse nebendran zwischen Egerkingen und Önsigen die klemmt. Auch dort hat er rund 4 Stunden länger als normal, wenn er Richtung Önsigen unterwegs seid. Sonst habe ich nichts zu melden von der Strasse, sonst fahrt es Hitzorg.
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3: Sie ist schon auf der Bühne gestanden, bevor es mich überhaupt gegeben hat.
2: Ja, wenn sie jung sind, haben viel studiert.
3: Die Berner Oberländer Mundartmusikerin Sandy. Ende 90er Jahre als Backgroundsängerin vom Göla angefangen, hat sie sich dann solo durchgesetzt und ist jetzt nach einer längeren Pause um da. Wir hören euch in die neue Musikversendung als nächstes und wir auch vorher wissen, wie sie sich in ihrer längeren Pause verändert hat. Das etwa im 10 ab. Am 10. Morgen kommen wir gut rein. Mein Name ist Kobu Timo. Ciao.

0: Katy Perry, Last Friday Night, Finale ist 13 Minuten nach dem 7. haben wir dann Dienstag Morgen. 1998, da hat alles angefangen. Dann war Sandy Background-Sänger beim Göllen.
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0: Schon bald 30 Jahre ist das her. Sandy hat dann eine eigene Karriere gestartet, hat selber Mundartmusik angefangen machen und insgesamt 5 Alben rausgegeben. Fast 30 Jahre ist das her, seit 30 Jahren im Musikbusiness. Eine Wahnsinnserfahrung, die die Berner Oberländer hat. Aber auch sie lernt gegen noch dazu.
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0: Das hat uns Sandy erzählt. Wir haben letzte Woche mit ihr geredet, weil sie einen neuen Song draussen hat, seit dem Freitag. Und das ist doch ja, recht speziell. Immerhin ist das ganze 9 Jahre her, seit Sandy neue Musik rausgegeben hat. Und jetzt ist sie zurück mit ihrer neuen Single «Anders». Neun Jahre Pause, die haben sie gebraucht, seit Sandy. Mit einem Kind und drei Jobs neben der Musik sei es ihr zu viel geworden. Sie hat Zeit für sich gebraucht. Und wenn sie so zurückschaut, sei sie vielleicht einfach auch generell ein bisschen mit zu viel Druck unterwegs gewesen. Wir haben Sandy gefragt, was sie denn sich selber von vor 9 Jahren würde ich sagen, wenn sie könnte. Ihre Antwort?
3: Entspann dich. Grundsätzlich einfach entspann dich. Entspann dich, es ist nicht so wichtig.
0: Sie waren über Jahre tief im Musikbusiness drin und es sei ihr vorgekommen, als wäre alles extrem wichtig.
3: Jetzt ist der Release und dann müssen wir das und dort müssen wir unbedingt dabei sein. Und wenn wir da nicht sind, ist nicht gut. Und das hat so eine unheimliche Wichtigkeit. Und wenn du aus dem Ganzen rausnimmst und so ein bisschen der Blickwinkel erweiterst, merkst du, wie unwichtig die Sachen sind. Also es ist, ich meine, unsere Erde hat, weiss Gott, andere Probleme, als ob jetzt Sandy eine CD rausgibt oder nicht und ob die erfolgreich ist oder nicht.
0: In den letzten Jahren, als sie Pause gemacht hat vor der Musik, hat Sandy ihren Blick auf das Ganze ein bisschen ändern.
3: Und dort so ein bisschen...
0: Vor der Musik hat Sandy ihren Blick auf das Ganze ein bisschen ändern.
3: Und dort so ein bisschen eine Entspanntheit reinbringen und einfach sagen, hey, du machst das gerne, gib es raus, denen,

Überdruck hat vorgenommen. Nach 9 Jahren hat sie am Freitag Musik rausgegeben. Zuerst mal um. Im Herbst soll dann noch der zweite Song hinterher nachkommen. Jetzt hören wir aber auch von dem, der schon da ist. Da ist Anders vor Sandy. 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

0: Cher mit dem Schubschub-Song aus dem 90er gehört bin ich auch 22 Minuten nach der Sitten. Wenn man daheim etwas brauchte früher, ein Ersatzteil, irgendein Prag oder ein ganz bestimmter Depot, das ist etwas, dann sind wir zu Wüttrichs auf Langnau. Zu Wüttrich Hugo Musch, der hat dann schon in einer von seinen 100 Schubladen da. Ist in der Regel ehrlich nicht auch so gewesen.
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0: Ah, und der Laden von
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0: du? Und der Laden von Wüttrich Hüg und da gibt es gäng noch. 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
0: Ja, für 150 Franken gibt es zwar auch ein paar Schrauben, so viel haben wir dann morgen in unserem Morgenspiel-Jackpot. Gerade nach der halben gibt es den Gutscheine zu gewinnen. Ich spiele eine Stimme aus dem Neo-Ace-Programm. Die sagen mir, wem die gehört. Und dann würde ich bei Bedarf noch eine zweite Stimme einspielen. Und dann sagen wir darum, wem es die gehört. Und die sagen, 150 Franken reicher, mit Raum und Ehre in die Morgen gestartet und plagieren. Dann sind sie im Radio gekommen, könnt ihr auf alle suchen. Auch noch die Stimme von heute Morgen, die dir hilft, 50 Franken einzacken, wer die?
3: Basics gut machen. Ich habe wirklich gesagt, gut greifen, gut stehen. Aktiv auf den Beinen. Er ist extrem vielseitig, der sich nicht zu hart lassen, ja, aus der stabilen Position zu bringen. Zweimal ist es gelungen, aber wir haben noch können retten irgendwie. Ja.
0: Anrufen können wir nach der halben und dann spielen wir ja auch um die Gutscheine von Wüttrich Eisenwaren GmbH zu Langnau.
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0: Musik aus dem Seeland, dem Dienstagmorgen. Die Bieler Band Pegasus haben wir gehört mit Champions. Und mit ihnen wird gerade 7:30 Uhr, am 7. Juli.
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2: Mit Jonas Wüttrich. Die italienische Region Lombardei klagt im Verfahren rund um die Brandkatastrophe von Gramontana als Zivilklägerin. Das meldet die italienische Regionalregierung. Brandkatastrophe haben Lombardei geschadet, heisst es. Man will darum die Verantwortlichkeiten klären und Entschädigungen bekommen, zum Beispiel für die finanziellen Aufwände für die medizinische Versorgung der Opfer. Auf der Karibikinsel Kuba ist wieder landesweit Stromnetz zusammengefallen. Das bestätigt die staatliche Stromgesellschaft in den sozialen Medien. Sie sind die genaue Ursache für den Zusammenbruch am Suchen. Wegen der alten Leitung, auch weil von den USA zu wenig Öl kommt, gibt es in Kuba alltag Stromausfälle. Sport, Schutte, schlechte Nachrichten aus dem Abschlusstraining von Schweizer Nazi. Der Johann van Zampi, der Ruben Vargas und der Gibril So haben alle zusammen das letzte Training vor dem WM-Achtelfinale müssen abbrechen. Was genau die drei haben, hat der Trainer Murat Yakin in der Medienkonferenz vor dem Achtelfinale gegen Kolumbien nicht gesagt. Es braucht noch Untersuchungen, der Verband meldet sich später zu den Resultaten. Klar sei aber, es wäre ein Riesenverlust, wenn die drei nicht könnten spielen. Die Mannschaft hat aber nur Ersatzoptionen.
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0: Das Wetter, das ist und bleibt sommerlich. Anfang Juli, auch heute, gibt es Temperaturen um die 30 Grad. Geht dann alles nach der Ruhe. Ein paar Wochen jetzt um. Aber ich sollte nicht ausleeren. Regen ist keine in Sicht und morgen nicht. Erst für Freitag auf den Samstag kann es sein, dass da dort das Gewitter daherkommt oder dann mehr Feuchtigkeit um ist.
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0: Ruben, sie ist nicht so gut im Moment. Im Moment auf der A1 Zürich-Bern zwischen Rotrist und Wangen an Aare stockt. Aber vor allem der zwischen Önsigen und Niederbipp, dort hat er etwa 4 Stunden länger. Und er hat die Hauptstrasse neben der Autobahn von Egerkingen Richtung Önsigen, die stockt recht, respektive stauert recht. Dort ist ein grosser Zeitverlust zwischen Oberbuchseite und Önsigen. Und dann haben wir auch noch die A1 Zürich-Bern, die im Raum Kilper klemmt. Von Kilperg bis Schönbühl müsst ihr auch heute ein bisschen auf Bremse, Stop and Go, dort 5 Minuten plus müsst ihr berechnen.
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0: 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Wow, da sind 150 Franken im Jackpot für Wüthrich-Eisenwaren GmbH zu Langnau. Gutscheine, die ihr könnt abstoben in wenigen Hühneraugenblicken. Und wir haben hier eine Stimme, die es einfach gilt, rauszufinden, für überhaupt mal so anzufahren und ein bisschen an diesen 150 Franken rumzuschmücken. Rauszufinden heute gibt es die
3: Basics gut machen, ich habe wirklich gesagt, gut greifen, gut stehen, aktiv auf den Beinen. Er ist schon extrem vielseitig, der sich nicht zu hart lassen, ja, aus der stabilen Position zu bringen. Zweimal ist es gelungen, aber haben wir die aber noch können retten irgendwie, ja.
0: So, ich bin optimistisch, dass ihr den gut herkennt. Wenn ihr es wisst, wer es ist, dann könnt ihr mir jetzt anrufen. 0588 17 17 17 ist das Nummer zu mir ins Studio. Spielen tun wir gleich nach ein bisschen Musik.
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0: Nelly Furtado, an diesem Dienstagmorgen bei Neuis, 7 Minuten nach der 7:30 haben wir mittlerweile.
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0: Feierliche Sache zum Kümmerle hat die bei Wüthrich zu Langnau. Feierliche Sache gar Kümmerle. Könnte auch der Hans-Peter Wittmer vom Häuser Moos und der Jackpot-Raum. Wir schauen jetzt hin. Guten Morgen, Hans-Peter.
2: Guten Morgen.
0: Du bist da an einem guten Werk, wie wir vorhin gesehen. Du bist schon feierlich lang, gell?
2: Ja, seit dem 5 bin ich aufgegangen, um zu gießen, für das Höfe, was trocken ist.
0: Ja, das ist ein bisschen ein Seich im Moment, du musst echt viel Wasser tragen. He?
2: Ja, jetzt habe ich, trotz und nicht, habe ich jetzt 50 Gräber, gehe ich zwei Kammern, ich habe die Kubik Steine.
0: Ja, gut, was ich sagen, da, da musst du nicht mit Fitness oder sonst irgendetwas, dann machst du einfach mit der Spritzkanne.
2: Ja, das machen wir so, ja.
0: Aber magst du ein Paar bei dieser Tröchne, oder wie ist eine Sache auf
2: ja,
0: der
2: Fitness? Ja, wir sollten bald jeden Tag gehen, oder? Aber wir gehen da halt nicht jeden Tag, so alle drei, vier Tage.
0: Ja.
2: Ja, es ist jetzt schon trocken.
0: Dass
2: ja.
0: Es nicht massiv braun wird, sondern nur ein klein braun, in dem Sinn.
2: Ja, genau.
0: Und dann wenn wir schauen, ob du vielleicht die morgen noch ein bisschen, ob du noch ein bisschen belohnen für die Schlepperei.
2: Ja,
0: hier,
2: ja. Wir,
0: da im Radio noch was etwas abstöbeln, das wäre doch noch nicht schlecht.
2: Das ist super, ja.
0: Hervorragend. Wie soll ich dir die Stimme schon mal geben, die ich dir da vorhin eingestimmt habe? Dann können wir
2: nur ja, gern, ja.
0: Den 50er schon könntest du einsacken, also dann kommt sie noch einmal.
3: Basics gut machen. Ja. Ich habe wirklich gesagt, gut greifen, gut stehen, aktiv auf den Beinen. Er ist schon extrem vielseitig. Der sich nicht zu hart lassen, ja, aus der stabilen Position zu bringen. Zweites Mal ist es gelungen, aber haben wir noch noch retten irgendwie. Ja.
0: So, Hans-Peter, wer ist das?
2: Studemann.
0: Studemann. Studemann Schwinger, das lenkt mir in dem Sinn.
2: Ja.
0: Weil bei dir bin ich ziemlich sicher, dass du den Vornamen auch gewusst hast. Fabian Studemann, bist du im Wankdorf?
2: Nein, ich gehe dann im Schweizerschein am Samstag. Gehe ich dann schauen, an das Bild und schwäge auch. Und dann habe ich im Fernsehen geschaut.
0: Ja, das ist doch gut. Ja, ich bin auch etwa so weit gewesen. Ja, gut, jetzt sind wir runter. Der 50er so halb im Hosensack.
1: Auf Risiko.
0: Und jetzt wollte ich von dir wissen, Hans-Peter, spielen wir um die 150 Franken, spielen wir um den Jackpot heute Morgen?
2: Ich glaube, die 50 wäre gut, wenn das stimmt vom Fabien. Da.
0: Die 50 wäre gut, ja, dann nehmen wir die 50er, das stimmt, mit dem Fabian Studemann, Sieger vom Bernisch Kantonalen vom Mankdorf am Sonntag. Ja. Und dann, tun wir den Rest auf morgen legen und dann schicken wir dir den 50 Franken Gutschein für das Köbeln zu Wüthrich. Ist das gut?
2: Hey? Das ist wunderbar, das freut mich. Das
0: perfekt.
2: Wunderbar.
0: Du, dann merci vielmals für das Mitspielen und nicht streng mit dem Beschütten. Hey Hans-Peter, gang dir einen Schatten.
2: Ja, merci. Perfekt. Schönen Tag.
0: Gleichfalls, gell? Merci vielmals. Ciao, merci.
2: Ciao, merci.
0: Und dann wächst der Jackpot morgen um. Und dann können wir morgen noch ein bisschen mehr abstauben von dieser Wüthrich Eisenwaren GmbH. Zu lange noch unserem Morgenspiel. 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

0: Tschüss, die Morgen. Mit Neo ist unterwegs Richtung 8 zu. 10 Minuten vor der 8 immer am 7. Juli. Ganz viele Geräte, die wir täglich damit zu tun haben, die haben einen Akku. Ein Nattel, eine Bohrmaschine, ein E-Bike-Laptop etc. etc. Und gegen um kommt etwa vor, dass die Akkle beim Laden oder auch sonst sich aufblasen, anfangen brennen oder im schlimmsten Fall sogar explodieren. Darum hat der Martin Gerber aus dem Eckewil extra einen Akkubox erfunden, der bei so einer Explosion eben verhindert, dass es anfangen brennen.
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0: Dass der 47-Jährige etwas mit Brandschutz macht, das erstaunt einerseits, weil er eigentlich etwas ganz anderes gelernt hat. Und andererseits erstaunt es aber eben auch nicht. Lara Kipf.
2: Und zwar, weil der Martin Gerber schon als Kind gern etwas gefustet hat.
3: Ich bin im Schangnau aufgewachsen, in einer Schreinerei. Hat dort dem Vater viel helfen dürfen, hat dort viel gelernt. Vor allem war er auch noch einer, der viele so Ideen hatte. Und auch gerne geschaut hat, dass er mit Ideen irgendwie ein Hilfsmittel findet, dass es ihm enger geht. Und das habe ich auch ein bisschen geerbt. Genau.
2: Er war schon als Kind ein Grübler.
3: Ich habe dem Vater manchmal Holz oder Sachen genommen, die ich nicht hätte sollen. Es also einfach mal zusammengeschraubt. Manchmal ein Ärger gegeben, aber es war schon dann so ein bisschen das, was ich gerne etwas handwerklich gegrübelt habe.
2: Es hat mich darum recht erstaunt, als mir Martin Gerber vom Eckewil erzählt hat, dass seine Lieblingsfächer in der Schule Mathe und Sport waren. Ich hätte doch eher Werk erwartet. Aber in der Schule sei er ja sowieso nie gern.
3: Ja, ich bin absolut nicht der Schüler. Ich war auch nie der gerne gelernt hat. Also, ich muss sagen, ich staune gerne ab denen, die da Studium und weiter studieren und machen. Aber irgendwie war das gar nicht mein Ding. Ich bin gerne zur Schule gekommen und gerne gewerken.
2: Und da hingegen hat es mich nicht erstaunt, dass der heute 47-jährige Automech hat gelernt. Ein Beruf, den er mit den Händen arbeiten kann.
3: Ja, die Auto haben mich auch noch fasziniert, die Automechgrübeln. Und irgendwie habe ich auch gesehen, dass die Schreinerei wäre zu klein gewesen, um übernehmen. Und darum ist das für mich auch nicht zum Thema kommen.
2: Der Martin Gerber hat nach der Schule also Automech gelernt und er hat es ihn nochmal in eine ganz andere Richtung verschlagen.
3: Nach der Lehre bin ich eigentlich spontan auf Möhrenuchen in einer Saisonstelle. Dort oben habe ich ein bisschen transportiert und das ist mir dann so ein bisschen Transportle ins Blut gekommen. Und da habe ich dann die Lastwagenprüfung gemacht, bin dann auch zu lang gefahren und dann noch die Garprüfung gemacht. Und jetzt fahre ich eben noch ein bisschen
2: Bus. Heute arbeitet der 47-Jährige 80% als Buschauffeur. Nebenbei hat er sein eigenes Geschäft, Gerber Fire Protection GmbH.
0: Mit dieser Bude verkauft Martin Gerber eben Akkuladenboxen. Feuerfeste Boxen für Akkus 3. Wie es da dazu ist gekommen, das erzählt er uns morgen. Dann müssen wir dann auch noch wissen, wie er die Chauffeur über die Grenzen aus der Schweiz heraus erlebt hat.
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0: Liam Gallagher, am Dienstagmorgen, 7. Juli, bin ich als Shockwave aus dem 19. immer gehört. Und jetzt ist es Zeit für die Nachrichten. 8 Uhr wird's.
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2: Mit dem Jonas Wüttrich. Der Berner Regierungsrat will, dass der Bund den Bypass Bern-Ost höher priorisiert. Die Schweiz will zusammen mit Österreich Boden-Luftabwehrsystem kaufen. Und der Dienstag Morgen ist noch frisch, es warmt aber dann gleich. Am Nachmittag gibt es Temperatur um die 30 Grad. Der Berner Regierungsrat fordert vom Bund, dass er das Autobahnprojekt Bypass Bern-Ost höher priorisiert. Geplant ist ein Autobahntunnel zwischen Berner Wankdorf und der Autobahnauffahrt Muri. Der Bundesrat hat den Bypass Bern-Ost Anfang Jahr in die Kategorie von Projekten ohne konkreten Zeitplan getan. In seiner Antwort auf einen politischen Vorstoss redet der Regierungsrat im Gegensatz zu den PolitikerInnen, die den Vorstoss haben geschrieben, aber nicht von einem Projektabbruch. Zwar hat der Bundesrat das Projekt nicht priorisiert, aber auch nicht gestrichen. Der Regierungsrat unterstützt zusätzlich auch den Ausbau vom Autobahnanschluss Wankdorf. Unabhängig vom Bypass Bern-Ost sei das ein zentrales Element für die Entwicklung des Gebiets und Voraussetzung für andere Baupläne. Die Schweiz will zusammen mit Österreich Rüstungsgüter kaufen. Der Verteidigungsminister Martin Pfister und seine österreichische Amtskollegin Claudia Tanner haben gestern an einer Medienkonferenz gesagt, dass die zwei Länder beim Kauf von Rüstungsgütern zusammenspannen wollen. Die Pläne sind aber noch ganz frisch. Klar ist, wenn sich die Schweiz und Österreich zusammentun, dann wäre der Einkauf von Rüstungsgütern für beide Seiten günstiger und effizienter, sagt Martin Pfister. Speziell bei Luftabwehr gehen es nicht ohne zusammenarbeiten, wenn man moderne Systeme will. Die Konferenz war bei Rheinmetall Air Defense. Die Schweiz und Österreich planen ein Boden-Luftabwehrsystem von diesem Hersteller zu tun. Mit den USA ist die Nacht das letzte Co-Gastgeberland vor Shoot-WM ausgeschieden. Im Vorfeld von diesem Match hat aber vor allem ein Entscheid von FIFA zu reden. Wegen einer roten Karte wäre der US-Amerikaner Follerin Balogun eigentlich gesperrt gewesen. Die FIFA hat die Sperre aber zurückgezogen, das nach einem Telefon vom US-Präsident Donald Trump und dem FIFA-Präsident Gianni Infantino. Beide Seiten haben das Gespräch bestätigt. Von überall hat es nach dem Entscheid Kritik gegen die FIFA gehagelt. Auch der Schweizer Schutzverband hat sich noch gemeldet. Ihre Medienmitteilung heisst zum SFV, der Entscheid von FIFA sei unverständlich. Der Entscheid werft Fragen auf und sorge für Unsicherheit und mit Blick auf zukünftige Schiedsrichterentscheidungen. In Ankara in der Türkei geht heute der NATO-Gipfel los. Es ist ein wichtiges Treffen für das westliche Verteidigungsbündnis. Im Zentrum stehen die Beziehungen zu den USA und zum Präsident Donald Trump, die zukünftige Rolle von Europa in der NATO und Unterstützung für die Ukraine, der Dieter Ebeling berichtet.
3: Kurze Sitzungen und ein extrem kurzes Schlusspapier. Beim Gipfel in Ankara nehmen die Verbündeten schon ganz viel Rücksicht auf den US-Präsidenten. Erstens will Trump weniger für die NATO ausgeben. Das bedeutet, die Europäer müssen mehr tun. Vor allem für die Ukraine. Die soll zweitens 140 Milliarden Euro für 2 Jahre bekommen von den Europäern. Für 80 Milliarden Euro steht die Finanzierung noch nicht wirklich. Drittens ist Trump verärgert und zwar über mangelnde Unterstützung für seinen Iran-Krieg. Es geht also wieder ganz viel um Trump.
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0: Im Wetter geht es vor allem um die Sonne heute. 30 Grad gibt es, plus um so wie der Rest der Woche eigentlich auch. Durch die Nacht durch, mit Temperatur aber gegen unter 20 Grad, was gäbig ist. Wir können ein bisschen lüften. Gewitter sind im Moment keiner in Sicht. Vielleicht bis um Freitag nicht, dann wird es ein bisschen feuchter für uns. Und dann darum kann es dann um ein paar Gewitter geben. Sonst gibt es auch diese Woche eine recht trockene und heisse Sache.
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0: Aufpassen auf der A1 Bern Richtung Zürich zwischen Gunzgen Süd und Rotrist ist Zeug auf der Autobahn. Da müsst ihr Urte schauen, dass ihr nicht drüber fahrt, respektive Urte ein bisschen abbremsen und dann klemmt sie gegen Richtung Zürich Bern zwischen Rotrist und Wangerahren. Auf mehreren Abschnitten stauen sie. Dort hat er etwa eine Viertelstunde länger als normal. Auch weiter Zürich Bern zwischen Kilburg und Schönbühl stocken sie. Dort etwa noch 5 Minuten mehr als normal. Und dann auf der Hauptstrasse immer noch ein paar Meldungen, gerade Önsingen von Egerkingen Richtung Önsingen auf der Hauptstrasse, da klemmt es doch toll, da ist er eine halbe Stunde länger von Oberbuchseite bis und mit Önsingen, also der müsste toll anstehen, er klemmt es auch noch in der Region Zollikofen, also ja, eigentlich durch Zollikofen durch, vor allem durch das Zentrum durch, auch dort die beiden Richtungen etwa 10 Minuten länger als normal. Es ist eigentlich nichts, fahrt gut.
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0: Na gut, fahren tun wir hier bei Neo 1 an diesem Dienstagmorgen, Dienstagvormittag, 5 Minuten nach der 8. Himmel und mit Berner Musik starten wir in die 8. Stunde. Ich ein Herz zerbricht von Splendid, habe ich zu Weg. Kann es nicht gleichen. Uhü, würde ich meinen. Und weiter geht's durch den Dienstagvormittag. Schön, seid ihr dabei. Jonas Wüttrich, Kaputtimo, der Mix. Ciao.
2: Ciao zusammen.

0: 11 Minuten nach 8, Dienstagmorgen, 7. Juli bei Neuis. Zrocku, am äußersten Zipfel vom Kanton Bern und Oberaargau, da kommt viel zusammen. Drei Kantone treffen sich in der Region, Bern, Luzern und der Aargau. Neben den Kantonen gibt es aber eben auch noch anders, was zusammenkommt.
1: Die beiden Flüsse, Murg und Trot. Die Rot wird weiter unter, bald die Langete in die Rot mündet zur Murg.
0: Erklärt der Roman Aschinger vom Tiefbauamt beim Kanton Bern. Er werkt dort im Bereich Wasserbau. Die Bäche die laufen in der Region Rocku zusammen. Die Rot, respektive die Murg, die ist ja noch der Grenzfluss zwischen dem Kanton Bern und dem Kanton Aargau oder dem Kanton Luzern. Das ist ein bisschen eine verwinkelte Sache dort. Und darum braucht es eine gute Planung. Man muss an diesen Bächen etwas gehen soll, wo mehr oder weniger durch zwei oder sogar drei Kantone durchlaufen. Das soll in Zukunft einen sogenannten Gewässerrichtplan regeln.
1: Der Gewässerrichtplan ist ein Planungsinstrument, das etwa für einen Zeitraum von den nächsten 25 Jahren sollte die Massnahmen und die Planungen an der Murg und Rot vereinfachen. Das sollte die Planungssicherheit schaffen und damit auch Geschwindigkeit, wie man Projekte in Zukunft umsetzen kann, in gewissem Mass beschleunigen.
0: Ja, und eben auch das Zusammenwirken von den Kantonen Luzern, Bern und Aargau regeln. Ganz viele verschiedene Themen müssen sich da teichen, so der Projektleiter Roman Aschinger, Naherholung, Hochwasserschutz oder auch Landwirtschaft. Im Gebiet Roggwil leiten die Bauern das Wasser zum Beispiel von Rot durch Kanäle über ihre Felder, die sogenannten Wassermatte, für das Bewässern.
1: Durch die Kanäle haben wir natürlich die Schwellen. Jetzt ist es Ziel von Seiten Bund, dass die Flüsse müssen fischgängig werden müssen. Dort wird sicher ein gewisser Koordinationsbedarf vorhanden sein, dass man sagt, auf welcher Seite macht man jetzt die Fischtreppen oder wo macht man die Sachen. Macht man das auf der Seite vom Kanton Bern? Macht man das im Aargau? Macht man es überhaupt?
0: Macht der Roman Aschinger ein Beispiel. Bis im 2029 soll der Gewässerrichtplan in der Region Rocku für die Rot respektive Murg fertig sein und dann am Ort, wo alles zusammenkommt, auch schauen, dass gut zusammengewerkt werden kann.

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Jason Derulo hier bei Neues. Marry Me haben wir gehört am Dienstag Morgen in 20 Minuten nach der 8. Mandy, Dienstag, Mittwoch, jeden Morgen der Wecker, das Kaffee, der Zug. Und irgendwann läuft alles so ein bisschen auf Autopilot. Und genau dann merkt man selber nicht mehr so gut, wie

0: es ihm denn wirklich geht. Die Müdigkeit, die nicht fortgeht, die Gereiztheit, die gäng um ist, das sind keine Zufälle, das sind Signale.
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0: Und je nachdem können es Signale sein, die auf ein Burnout herweisen. Wenn man ein Burnout hat, ist man emotional, geistig und körperlich erschöpft. Lisa Graber.
2: Das Burnout ist die Folge von einem lang anhaltenden Stress. Meistens im Beruf oder auch im privaten Umfeld. Manchmal kommt hier alles zusammen. So wie beim Mats Kreienbühl.
3: Es sind verschiedene Sachen passiert in dem 2016, wo allesamt außerhalb meiner Macht waren, aber sehr einen grossen Impact hatten auf mich und mein Leben.
2: Der gebürtige Basler, der schon seit längerem in Heimisbach wohnt, hat vor 10 Jahren ein Burnout gehabt. Dann ist das Fass beim Mats überlaufen.
3: Aber es war natürlich dann schon fast voll gewesen. Da ist vieles im bisherigen Leben schon in die Richtung gegangen, die ich einfach nicht realisiert habe. Und dann braucht es am Ende nicht mehr viel, dass es dann zu viel ist. Und so hat es mich dann verstrichen.
2: Dass es ihn aber verstrichen hat, hat er nicht selber gemerkt. Jemand aus dem damaligen Umfeld von Mats hat ihn dann darauf aufmerksam gemacht, dass er Hilfe braucht. Das hat er akzeptiert. Aber
3: das Problem, das ich hatte und viele andere auch hatten, ist, dass die Entstehung von einem Burnout ist ein schleichender Prozess und es wird zwar zunehmend schlechter, aber ich habe mich immer wieder an das neue Schlechte gewöhnt und dann ist es normal und etwas so normal ist, hinterfragst du nicht.
2: Ein Burnout ist keine eigenständige Diagnose. Das heisst, es kommt gäng mit einer anderen psychischen Erkrankung zusammen oder kann die auslösen. In sehr vielen Fällen ist das eine Depression. So wie auch bei Mats Kreienbühl aus Heimisbach.
3: Ich war froh, hat das Kind endlich einen Namen, weil ich habe wohl unbewusst gespürt, dass es etwas nicht gut ist.
2: Und dann konnte der lange Heilungsprozess starten. Der dauert bei einem Burnout gäng lang, bestätigt mir auch Florian Weiss, der leitende Arzt ist bei der Psychiatrie Burgdorf. Ein Burnout kommt nicht von heute auf morgen. Es entwickelt sich über Monate und Jahre, weil man dort die ganze Zeit auf Nadeln ist.
4: Über die man eben eine dauerhafte Mehrbelastung hat, was eben auch anstrengend für den Körper ist und dann man auch nicht erwarten kann, dass das innerhalb von ein paar Tagen oder ein paar Wochen dann noch wieder vorbeigeht.
2: Wie lange das es braucht, aus einem Burnout zu kommen, ist von Mensch zu Mensch unterschiedlich. Klar ist, es braucht eine lange Erholungszeit. Dazu habe ich dann auch noch mit Martin Fankhauser aus dem Rötenbach geredet. Auch er hat vor Jahren ein Burnout gehabt.
5: Es ist dann schon länger gegangen, als ich gedacht habe. Und da habe ich ehrlich gesagt habe ich so ein das Gefühl gehabt, ja, jetzt nehme ich da so ein Antidepressiva und gehe ein paar Wochen Gespräch und dann ist dann wieder gut. Und das war natürlich nicht der Fall gewesen.
0: Der Rödenbacher Martin Fankhauser und der Mats Kreienbühl aus dem Heimisbach haben ganz offen über ihre Burnout-Geschichte geredet, wie sie beide den Weg daraus herausgefunden haben. Das gehört ihr morgen hier bei uns bei Neo 1.
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0: Mit Tauschwung durch den Dienstag morgen schon fast ein bisschen richtig zu 9 Pause. Halb 9 haben wir.
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2: Am Mikrofon Jonas Wüttrich. Seit dem Sonntag ist klar, wer zu Thun bis Ende Jahr Stadtpräsidentin ist und so die Nachfolge von Raphael Lanz übernimmt, der seit Anfang Juni im Berner Regierungsrat hockt. Evelyn Salzmann von SVP hat sich im zweiten Wahlgang gegen Andrea Dömero von den Grünen durchgesetzt. Dazu ist der Claudius Domeyer von SP neu im Gemeinderat. Gestern ist der neu zusammengesetzte Gemeinderat zum ersten Mal zusammengehockt und hat die Ressort verteilt, schreibt Stadt Thun. Viel geändert hat sich nicht. Der Claudius Domeyer übernimmt die Direktion Sicherheit und Soziales. Sonst bleibt alles beim Alten im Thuner Gemeinderat. Die deutsche Regierung hat das Budget für nächstes Jahr beschlossen. Der Entwurf rechnet mit 555 Milliarden Euro Ausgaben und einer Neuverschuldung von knapp 119 Milliarden. Jetzt geht die Budgetberatung im Parlament los. Das entscheidet im Herbst über das Budget 2027. Noch Sport schwingen, der Oberaargauer Severin Staub muss seine Saison abbrechen. Das schreibt er gestern in den sozialen Medien. Der Staub hat sich am Sonntag am Bernisch-Kantonalen Schwingfest im Stadion Wankdorf zu Bern am Oberschenkel verletzt. Es sei schwierig, jetzt für die Saison aufzuhören, schreibt er. Der Fokus liegt jetzt aber darauf, so schnell wie möglich fit zu werden.
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0: Eine ganz gebige Sache gibt es heute einmal, wenn man gerne Sonne und Heiss hat. Temperaturen bis zu 30 Grad sind heute plus minus unmöglich. Dazu gibt es am Nachmittag ein bisschen Wolken. So gibt es etwa die ganze Woche durchgängig. Ein bisschen am Freitag könnte auch dort ein Gewitter dazukommen.
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0: Ja, da geht es gleich noch ein bisschen an, zwischen Niederbipp und Wangen-Aare in die Richtung Bern. Dort hat er noch ein paar Minuten länger als normal, so plus minus 5. Wo die Hauptstrasse neben der A1 zwischen Oberbuchsweit und Önsigen ist gleich noch toll am Klemmen. 10 Minuten länger hat er dort etwa noch als normal und sonst habe ich nichts mehr zu melden. Fahrt gut.
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0: Ja, die machen ja gar nichts. Vielleicht ja, ist das manchmal euer Eindruck von Politik im Land, im Kanton oder der Gemeinde. Es geht einfach nichts, das sollte man ist, man sollte und dort sollte man auch noch. Dabei geht eben manchmal vielleicht mehr, als wir das Gefühl haben. Und wir haben es einfach nicht auf dem Radar. Ein Eindruck, die machen doch nichts, wo die Stadtbord auf ein Gegen hat. Mit einer neuen städtischen Plattform, einem Stadtradar. Seit dem 1. Juli ist die Plattform online. Jeder und jede kann dort einschneiden, was die Stadtbord auf ihre Direktionen wie machen. Wo sie dran sind oder was sie eben schon gemacht haben. Über das Ziel von diesem neuen Stadtradar zu Burdorf reden wir als nächstes an diesem Dienstag Morgen bei Neo 1. Schön, dass ihr dabei seid. Gut, kommen gut Richtung 9 Pause. Jonas Wüttrich, Kobo Timo, der Mix. Ciao zusammen.
2: Guten Morgen.

0: Star Sailor 4 to the floor bei Neois an diesem Dienstagmorgen 20 Minuten vor den 9 Uhr. Wer sich für Dorfpolitik interessiert und mitreden will, hockt etwa zweimal im Jahr mit dem Gemeinderat zusammen eine Gemeinsversammlung. Wer das in der Stadt Burt auf Wett, der hat nicht ganz die gleichen Möglichkeiten. Dort gibt es einen Stadtrat, der zwar öffentliche Sitzungen hat, man aber nicht direkt kann mitreden, wenn es in seiner Gemeinde so läuft. Die Stadt Burgdorf hat das jetzt ändern und für das ein Tool ausgetüftelt. Der Stefan Berger ist Stadtpräsident von Burgdorf und hat sich überlegt,
1: wie dass wir eigentlich unsere Arbeit, unsere Tätigkeit transparenter und verständlicher können kommunizieren können. Also die Idee hinter allem ist, dass die Leute und die Bevölkerung besser sehen, was eigentlich in der Stadtverwaltung und in der Stadt gemacht wird. Und schlussendlich hoffen wir auch, dass das, der Dialog zwischen der Bevölkerung und der Stadt stärkt.
0: Ja, gemacht werde eben viel. Da den Überblick zu behalten, das sei gar nicht so einfach. Der Stefan Berger und sein Team haben aber eine Idee gehabt, alles zu digitalisieren. Sie haben Internetseiten gemacht, wo alles gemacht oder eben nicht gemacht wird, aufzeigt. Die Seite heisst Stadtradar und hat vor allem ein Ziel.
1: Die Bevölkerung sieht mit dem Stadtradar eigentlich auf einen Blick, was in Burgdorf passiert und warum das etwas passiert.
0: Funktionieren tut die Seite wie eine interaktive Stadtkarte, ergänzt der Burgdorfer Verstappen bei der Stefan Berger. Man kann Themen aussuchen, wie zum Beispiel Bildung oder Umwelt, und sieht dort, was in dieser Rubrik alles schon geplant ist oder was noch gemacht werden muss. Aufrufen kann man die Seite über das Internet.
1: Man kommt über die Webseite von Stadt Burgdorf drauf. Man hat dort einen direkten Absprung drauf. Es ist eine App, die als App programmiert ist, die aber auf einer normalen Webseite läuft. Man kann es auf dem Handy anschauen.
0: Das Ziel von dieser Webseite Stadtradar sei eben den Einwohnerinnen und Einwohnern von Stadt Burgdorf einfach und unkompliziert zu zeigen, was die Stadt macht. Seit Anfang des Monats ist die Seite zugänglich, es werden aber gängig noch ein paar Sachen herumgeschrieben.

0: Better Independent Love Song. Scarlett gehört bei Neo 1, 11 Minuten vor den 9er.
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0: Im Sommer, wenn es lang so richtig heiß ist, so wie sie den nächsten Tag dann auch gerade rum wird sein, ja, dann entlässt sich zwischendurch. Dann kommt es manchmal feierlich auch ein bisschen zu, um ehrlich zu sein. Und ja, bei so einem richtig groben Donnerwetter gibt es dann auch feierlich schnell. Ja, und die trockenen Bäche und Flüsse sind bis oben voll. Wenn es eben gewittert und es in der kurzen Zeit viel regnet, dann gibt es so gängig nur, dass Bäche eben überauskommen. Genau das will Burdu für die Zukunft bei kleinen Ämmen verhindern.
2: Man macht ja periodische Kontrollen und offensichtlich ist dort jetzt eine Situation, hat sich ergeben, die einfach den Zustand nicht mehr zulässt, dass man so lässt. Und darum hat man frühzeitig eigentlich ist mit Planung rein und geschaut, dass man die nötigen Korrekturen vornehmen kann, dass da jederzeit Sicherheit gewährleistet ist.
0: Und diese Korrekturen werden seit gestern gemacht. Wo genau das Porto für Kleinnehmen baut, was genau gemacht wird und was das für die Leute heisst, dort durchzumüssen, das erzählen wir dir am 9. in den Nachrichten.
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2: Zeit für die Nachricht jetzt 9 Uhr haben wir am Dienstag, 7. Juli.
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4: mit dem Jonas Wüttrich. Seit gestern arbeitet Burgdorf am Hochwasserschutz vor kleinen Emmen. Der Berner Regierungsrat will, dass der Bund den Bypass Bern-Ost höher priorisiert. Und das Wetter wird heute sommerlich und warm, am Nachmittag geht es um die 30 Grad. Die Stadt Burgdorf arbeitet seit gestern an kleinen Emmen. Konkret geht es um einen Abschnitt, wo der Bach im Boden unter einem Wohnquartier fließt. Genau ist das zwischen der Wienigenstrasse und der Brücke beim Typonweg. Das Problem ist, dass die Abflussmenge zu klein ist. Bei einem Hochwasser kann also nicht mehr alles Wasser ablaufen. Ein Stauen geht über die Ufer raus und macht die Strasse und das Quartier kaputt. Das will die Stadt mit den aktuellen Büzen verhindern, der zuständige Gemeinderat Francesco Rappa.
5: Da muss vieles gemacht werden, oder? Da ist mal das Bachbett, Böschigen, dann die kleine Brücke dort, die Typonbrücke, wie sie heisst. Das muss man jetzt einfach in Angriff nehmen, weil das Problem ist immer bei Brücken. Wenn die Abflussmenge nicht stimmt und der Geröll daherkommt, also Äste, Bäume und so weiter, dann müsst ihr das korrigieren, weil das ist das, was er staut und nachher das Problem verursacht.
4: Kostet tut das Projekt gut 780'000 Franken. Helfen zahlen die auch der Bund und Kanton, bei der Stadt bleiben etwa 460'000 Franken.
5: Weil man aber den Betrag geplant hat, langfristig, ist das nicht etwas, wo man Geld aufnehmen muss, sondern das ist in der Investitionsplanung drin. Darum, es kostet etwas, aber es war geplant.
4: Seit gestern bis voraussichtlich im Dezember wird gebaut, der Verkehr wird umgeleitet. Weil unter anderem auch die Typonbrücke ersetzt wird, gibt es für FußgängerInnen eine provisorische Brücke. Der Berner Regierungsrat fordert vom Bund, dass er das Autobahnprojekt Bypass Bern-Ost höher priorisiert. Geplant ist ein Autobahntunnel zwischen Berner Wankdorf und der Autobahnauffahrt Muri. Der Bundesrat hat den Bypass Bern-Ost Anfang Jahr in die Kategorie von Projekten ohne konkreten Zeitplan da. In seiner Antwort auf einen politischen Vorstoss redet der Berner Regierungsrat im Gegensatz zu den PolitikerInnen, die den Vorstoss haben geschrieben, aber nicht von einem Projekt Abbruch. Zwar hat der Bundesrat das Projekt nicht priorisiert, aber nicht gestrichen. Der Regierungsrat unterstützt zusätzlich auch den Umbau vom Autobahnanschluss Wankdorf. Und unabhängig vom Bypass Bern-Ost sei das ein zentrales Element für die Entwicklung des Gebiets und Voraussetzung für andere Baupläne. Die Gemeinde Lauterbrunnen sucht Lösungen gegen Tagestourismus, der gängig mehr wird. Vor allem an Spitzentagen im Sommer können die Gemeinde viele Autos kaum bewältigen, sagt der Gemeindepräsident Karl Näpflin in einem Bericht von Berner Zeitung. An Spitzentagen zählt die Gemeinde innerhalb ein paar Stunden bis zu 4'600 Fahrzeuge. Vor 2 Jahren hat die Gemeinde die Idee gehabt, einen Eintritt für Autos zu verlangen, die durch die Gemeinde fahren. So hat Lauterbrunnen den Verkehr reduzieren. Das ist aber nicht möglich. Durchs Dorf durch geht eine Kantonsstrasse. Der Kanton Bern hat das nicht wollen. Darum planen die Gemeinde jetzt andere Massnahmen. Unter anderem ein unterirdisches Parkhaus, eine breitere Strasse durchs Dorf durch und einen neuen Bahnhofplatz. Die Gemeinde schaut an, wie der Verkehr besser gesteuert werden könnte. Auch die Tourismusorganisation Made in Bern sieht, dass etwas muss gehen zu Lauterbrunnen. Das Ziel sei aber nicht weniger Gäste, sondern sie besser zu verteilen. Unter anderem will die Organisation die Zwischen- und Nebensaison stärker machen und schauen, dass die Leute mehr mit dem ÖV kommen.
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2: Wir haben bei Temperaturen bis zu 30 Grad heute angefangen, immer gäbig, es ist noch gäbig. Es steigt dann aber nahe bis nahe auf den Nachmittag her, bis auf fast 30 Uhr. Dann ist die ganze Woche ähnlich bis gleich. Es hat ein bisschen hochkommen, der Nacht muss eigentlich unter 20 Grad abkühlen. Auf den Freitag kommt dann auch ein bisschen Feuchtigkeit her. Das heisst, so Freitag, Samstag kann es dann auch dort rumgewittern.
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2: Da geht auch eins gegen noch an, aber nur noch auf einem kurzen Abschnitt Zürich-Bern zwischen Herking und Wönsingen. Müsst ihr noch heute ein mit Verzögerungen rechnen, sonst habe ich keine Meldungen mehr von der Strasse. Fahren gut.
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2: 5 Minuten nach den 9 haben wir Zeit für ein Schott ins Kaffee zu lassen, für ein Gipfel hinterher zu stossen und natürlich Neo 1 los in dieser Halbstunde mit einer Frau, die heute noch abgeliefert hat im letzten halben Jahr mit der Doris Berger, Unihockey-Spielerin. Sie hat ihre Karriere beendet, Ende der Saison. Wir haben berichtet darüber und sie hat sie beendet mit sage und schreibe 4 Titel. Ganz, ganz gäbig aufhören, was am schönsten ist, heisst soweit. Wir lernen sie kennen in der Neo-E-Sport-Story gerade am 4. Abend.

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1: Am Samstag, 11. Juli, ist im Trub das Buben und abends schwingen die Funkhaus. Ab der Nacht am Morgen schwingen die Jungschwinger im Alter von 8 bis 15-Jährigen um einen Tagessieg. Ab der halben 7 am Abend starten dann die Aktivschwinger ihren Wettkampf. Auf dem beleuchteten Schwingplatz messen sich zahlreiche Schwinger aus dem Kanton Bern, Luzern und vom Schwingclub Davos. Die Festwirtschaft freut sich auf zahlreiche Gäste und verpflegt mit Feinem vom Grill. Ab der halben 9 kann man sogar aus dem Barzelt die spannende Schwingerarbeit bestaunen. 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

0: Taylor Swift kommt mit ins Zürich. Erste Morgen, 16 Minuten nach der 9 haben wir.
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0: Im letzten Dezember war es ein ganz grosser Moment. Die Schweizer Unihockey-Nazi der Frauen hat in Tschechien den Weltmeistertitel geholt. Das erste Mal seit 20 Jahren wird die Unihockeylerin nur Gold geben. Mit drin dort, Doris Berger. Für sie war der Dezember generell speziell. Sie hat nach der WM die letzten Spiele mit Skorpion Emmental gemacht und ist dann auf Schweden gewechselt. Mit der Torén Group. Für sie war der Dezember generell speziell. Sie hat nach der WM die letzten Spiele mit Skorpion Emmental gemacht und ist dann auf Schweden gewechselt. Mit der Torén Group hat sie dann auch noch das grosse Ab-

0: Part habe ich gemerkt, Scheiße, keine Emotionen, du musst einfach herbleiben. Und dann war für mich so, okay, nach dem Einschiessen kannst du dort noch schnell hergrüppeln und so alles aufsaugen. Und dann habe ich das wie mir die Zeit nochmal genommen, aber dann von dort an war ich voll Fokus gewesen und einfach so ein das Motto an, einfach den nächsten Einsatz. Einfach versucht immer an den zu denken und dann konnte ich wie so im Hier und Jetzt bleiben.
1: Und jetzt eben, der Abschluss ist perfekt. Ich glaube, besser hätte er ja auch nicht können sein. Oder gibt es etwas, wo trotzdem Haufen, was du erlebt hast, noch ein bisschen gefällt hat?
0: Ja, also es ist ja unglaublich, was es für eine Wende hat genommen, dass ich noch auf Schweden gehen konnte, das alles noch erleben durfte, mit dem ich schon ein bisschen abgeschlossen hatte. Und gleichzeitig wie ihre perfekte Welt hat mir logisch wie jetzt mit dem Korps auch noch irgendwie den Titel können holen. Aber ja, dort gleich, wenn man alles anschaut, eine mega, mega schöne Zeit gehabt, mit mega vielen guten Leuten, die ich auf diesem Weg durfte lernen können. Und ich bin euch dankbar für das.
1: Wie waren so die Reaktionen auf den Jade? Eben, ich meine, 29 sagen, hören, es gibt andere, die sind fast 10 Jahre älter, die gehen noch. Ja, hat es da auch Überschnurrungsversuche gegeben, wenn ich dem so darf sagen?
0: Ja, es war echt noch herzig in Schweden. Nach dem ersten Monat sind die Spielerinnen zu mir gekommen und haben gesagt, willst du direkt umschreiben für nächstes Jahr? Und dann gesagt, nein, ich bin einfach jetzt noch für 4 Monate da. Und dann war es immer so, ja, du merkst das schon noch. Und dann war es wirklich mega herzig. Also in der letzten Woche, als ich gegangen bin, haben sie nochmal gesagt, ja, ist es Heimweh oder wieso willst du unbedingt heim? Und es wäre okay, wenn ich in der Schweiz wieder anfange und dann im Dezember wieder raufkomme. Ein bisschen so. Und dann habe ich gesagt, hey, nein, ich vermisse es wirklich total so, wie es ist. Aber es ist irgendwie auch schön, dass man in dem Fall irgendwie geschätzt ist worden.
1: Wie hat es mit dem Club ausgesehen? Hast du auch offiziell noch Gespräche gehabt diesbezüglich? Oder haben sie das einfach von Anfang an akzeptiert, du hast die Idee und das wird so bleiben?
0: Also sie haben mich angefragt für 1,5 Jahre und ich habe gesagt, ich komme ein halbes Jahr. Wenn sie immer noch Interesse haben, dann können wir jetzt zusammen reden, blöd gesagt. Und dann haben sie gesagt, ja, es ist gut, wir reden zusammen. Und in der letzten Woche, als ich mit dem Sportchef noch mal das Gespräch hatte, hat er es wie noch mal erwähnt und gesagt, ich frage dich einfach jetzt noch zum letzten Mal. Darum, es ist wie irgendwie eine schöne Geste von allem. Und gleichzeitig ist es für mich aber irgendwie der richtige Entscheid.
2: Das also Gedanken von Doris Berger, der Union-Keyspielerin, die ursprünglich von Rüegsau kommt, über ihren Rücktritt. Morgen schaut sie mit dem Janik Lanz nochmal zurück auf ihre letzte Saison als Union-Keyspielerin.
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0: James Arthur, Impossible im gehört. Hier bin ich eins. Punkt halb zehn, jeweils gerade am Dienstag Vormittag. Sommer, Sonne, Trocknungswetter, dazu vielleicht noch der ein oder andere Tag freien, absoluter Traum für alle, die dürfen in meinem Garage Hill zwischen, dann eben dann zum Garage ausnehmen, ein bisschen fahren und einfach irgendwo zwischen. Ein bisschen Pause machen. Ein paar Routen sind besonders beliebt bei TÜV-Fahrerinnen und TÜV-Fahrern. Minimum eine davon liegt auch im Emmental, der Schallenbergpass oder umgangssprachlich der Gabu. Dazu kommst du über zwei Seiten. Auf der Eckewil-Seite fährst du zuerst die Ziecherstrasse auf, dann steht Richtung Schangnau, eben Opsi auf den Schallenberg. Auf der Rödenbach-Seite fährst du von Söderen aber Rhein her. Für plus minus drei Wochen geht es aber nur noch von ihrer Seite. Die Ziecherstrasse seit Eckewil ist seit gestern gesperrt. Der Kanton holt im Schutzwald. Ausgerechnet im Juli in der TÜV-Saison.
1: Wir haben hier keinen Schulbetrieb, respektive Schulbus. Fahrt in diesen Tagen nicht. Wir haben ja viele Familien, die natürlich auch schon in den Ferien sind. Es wird sicher die betreffen, die Anstösser sind. Aber wir haben gesagt, ja, der Schallenbergpass, der sehr beliebt ist, der ist nach wie vor offen für die TÜV-Fahrer.
0: Hat also schon einen Grund, warum es im Juli geholtet wird, wie der stellvertretende Strasseninspektor Emmital, der Andreas Hofer, auf Anfrage von NEO1 sieht. Und der Kanton, der will eigentlich nicht so lange haben, wie geplant.
1: Sie bestrebt, dass wir eigentlich schon in 14 Tagen wieder fertig sind, haben aber natürlich noch Wochen mehr gemacht, weil wir wissen nicht, wie das Wetter wird momentan. Darum ist einfach die Woche noch Reserve. Also wir schauen, dass wir das möglichst schnell wieder offen haben.
0: Nach diesen maximum drei Wochen Holz an der Siechenstrasse in Eckewil ist der für ein Zeitchen Ruhe.
1: Jetzt macht man mal eine grosse Aufwisch von dem ganzen Schutzwald, den wir dort haben. Dann sollten wir eigentlich die nächsten 10, 15 Jahre keinen grösseren Eingriff mehr haben.
0: So der Andreas Hofer. Einzelne Bäume können rausnehmen, müssen sie zwischendurch zwar schon, sieht der stellvertretende Strasseninspektor Emmental, aber nicht so grossflächig mit Sperrungen wie jetzt. Mit dem TÜV auf den Gabuchen funktioniert also auch der Juli, trotz Holzerei in Eckewil, einfach jetzt mit dem einen oder anderen Kurve mehr wegen dem Umweg über Rötenbach.

0: Supersonic. An diesem Dienstagvormittag «Leave the door open» haben wir gehört. Noch 14 Minuten und dann ist es 10.
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0: Ja, wir gehen ein bisschen voraus, ein bisschen zu den Studio Weng aus bei Neo 1. Über den Sommer 8 Wochen lang porträtieren wir jede Woche ein anderes Dorf. Angefangen haben wir letzten Samstag mit dem Trub. Gegen am Freitag gehen wir dann das Zeug aufnehmen, für den Samstag über den Sender zu lassen. Irgendein Dorf aus dem Sendegebiet. Von hinten zu hinten bis vorne ist möglich. Bricht hat das mal am Sonntag, wo wir ausgelöselt haben, das Dorf Rüegsau. Und Sarina Welti kommt jetzt Besuch am Freitag auf das Rüegsau und wird natürlich schon wissen, was ist spannend, was läuft, was muss ich unbedingt sehen an Rüegsau, vor allem mit welchem Dorf original oder mit wem muss ich geredet haben. Das alles könnt ihr uns sagen, wir sind ein bisschen auf euch angewiesen, ehrlich gesagt, bei diesem Blindflug. Wem sollen wir interviewen zu Rüegsau? Wo müssen wir unbedingt her und was darf man einfach nicht verpassen in diesem Dorf, im Rüegsau. Könnt ihr das mitteilen auf dem Studio-Mail oder auf dem Studio-WhatsApp oder auch via Neois Instagram-Kanal, wenn ihr irgendeine Idee hättet, mit wem oder was, dass wir doch etwas machen könnten mit Rüegsau.
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0: Backstreet Boys mit Musik von diesem Jahr Bottle Up. Wie wir gehört, hier bin ich auch in unserem Dienstag Vormittag. Und es ist Zeit für die nächsten Nachrichten. 10 Uhr wird's.
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2: Mit dem Jonas Wüttrich. Seit gestern arbeitet Burgdorf am Hochwasserschutz vor kleinen Emmen. Der Berner Regierungsrat will, dass der Bund den Bypass Bern-Ost höher priorisiert. Und das Wetter wird heute sommerlich und warm, am Nachmittag geht es um die 30 Grad. Die Stadt Burgdorf arbeitet seit gestern an kleinen Emmen. Konkret geht es um einen Abschnitt, wo der Bach im Boden unter einem Wohnquartier fließt. Genau ist das zwischen der Wienigenstrasse und der Brücke beim Typonweg. Das Problem ist, dass die Abflussmenge zu klein ist. Bei einem Hochwasser kann also nicht mehr alles Wasser ablaufen. Ein Stauen geht über die Ufer raus und macht die Strasse und das Quartier kaputt. Das will die Stadt mit den aktuellen Büßen verhindern, der zuständige Gemeinderat Francesco Rappa.
3: Da muss vieles gemacht werden, oder? Da ist mal das Bachbett, Böschungen, dann hat die kleine Brücke dort, die Typonbrücke, wie sie heisst. Das muss man jetzt einfach in Angriff nehmen, weil das Problem ist immer bei Brücken, wenn die Abflussmenge nicht stimmt und der Geröll daherkommt, also Äste, Bäume und so weiter, dann müsst ihr das korrigieren, weil das ist das, was er staut und nachher das Problem verursacht.
2: Kostet tut das Projekt gut 780'000 Franken. Helfen zahlen die auch der Bund und Kanton, bei der Stadt bleiben etwa 460'000 Franken.
3: Weil man aber den Betrag geplant hat, langfristig, ist das nicht etwas, wo man Geld aufnehmen muss, sondern das ist in der Investitionsplanung drin. Darum, es kostet etwas, aber es war geplant.
2: Seit gestern bis voraussichtlich im Dezember wird gebaut, der Verkehr wird umgeleitet. Weil unter anderem auch die Typonbrücke ersetzt wird, gibt es für FußgängerInnen eine provisorische Brücke. Der Berner Regierungsrat fordert vom Bund, dass er das Autobahnprojekt Bypass Bern-Ost höher priorisiert. Geplant ist ein Autobahntunnel zwischen Berner Wankdorf und der Autobahnauffahrt Muri. Der Bundesrat hat den Bypass Bern-Ost Anfang Jahr in die Kategorie von Projekt ohne konkreten Zeitplan getan. In seiner Antwort auf einen politischen Vorstoss redet der Berner Regierungsrat im Gegensatz zu den PolitikerInnen, die den Vorstoss haben geschrieben, aber nicht von einem Projekt Abbruch. Zwar hat der Bundesrat das Projekt nicht priorisiert, aber nicht gestrichen. Der Regierungsrat unterstützt zusätzlich auch den Umbau vom Autobahnanschluss Wankdorf. Unabhängig vom Bypass Bern-Ost sei das ein zentrales Element für die Entwicklung des Gebiets und Voraussetzung für andere Baupläne. Die Gemeinde Lauterbrunnen sucht Lösungen gegen Tagestourismus, der gängig mehr wird. Vor allem an Spitzentagen im Sommer können die Gemeinde die vielen Autos kaum bewältigen, sagt der Gemeindepräsident Karl Näpflin in einem Bericht von Berner Zeitung. An Spitzentagen zählt die Gemeinde innerhalb paar Stunden bis zu 4'600 Fahrzeuge. Vor zwei Jahren hat die Gemeinde die Idee gehabt, einen Eintritt für Autos zu verlangen, die durch die Gemeinde fahren. So hat Lauterbrunnen den Verkehr reduzieren. Das ist aber nicht möglich. Durchs Dorf durch geht eine Kantonsstrasse. Der Kanton Bern hat das nicht wollen. Darum planen die Gemeinde jetzt andere Massnahmen. Unter anderem ein unterirdisches Parkhaus, eine breitere Strasse durchs Dorf durch und einen neuen Bahnhofplatz. Die Gemeinde schaut an, wie der Verkehr besser gesteuert werden könnte. Auch die Tourismusorganisation Made in Bern sieht, dass etwas muss gehen, zu Lauterbrunnen. Das Ziel sei aber nicht weniger Gäste, sondern sie besser zu verteilen. Unter anderem will die Organisation die Zwischen- und Nebensaison stärker machen und schauen, dass die Leute mehr mit dem ÖV kommen.
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0: Da ist es und bleibt es ja, sommerlich, kann man sagen. 30 Grad gibt es eigentlich fast die ganze Woche durch im Neo-Eisland. Dazu könnte Nacht aber ein bisschen abkühlen, dass man lüften kann. Das ist unter 20 Grad in aller Regel. Feuchtigkeit kommt erst auf ein plus-minus Freitag ins Neo-Eisland, dass es dann am Samstag ein bisschen gewittern kann.
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0: Nichts zu melden von der Strasse, fahrt alles störungsfrei unterwegs. Hat Sorge. Und dann gehen wir sofort in eine Stunde Musik am Bett. Angefangen mit Schweizer Musik, Stress und Cyan. Wir sind dann 11 Uhr bei euch an den Mix. Jonas Wüttrich, Kabutima. Ciao.

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1: Einen schönen guten Dienstagmittag. Allerseits der 7. Juli haben wir. Jetzt ist 11 Uhr.
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3: Heute Vormittag mit Jonas Wüttrich. Die Gemeinde Langnau stimmt im September über die Verschiebung des Grundwasserpumpwerks im Moos ab. Die Sammelboxen für Pizzaschachteln in der Stadt Thun bewähren sich. Und das Wetter wird auch heute wieder sommerlich warm. Am Nachmittag gibt es rund 30 Grad. Die Gemeinde Langnau nimmt ihr Trinkwasser von zwei Fassungen. Neben der Wasserfassung Grauenstein ist das Grundwasserpumpwerk Moos das zweite Standbein der Langnauer Wasserversorgung. Das Pumpwerk Moos steht auf dem Gelände vor Badi Langnau. Das geht mit den strengen Vorschriften für Trinkwasserschutzzonen nicht mehr. Darum will Langnau das Pumpwerk rund 270 Meter vor Badi weg gegen Osten zügeln. Im Juni hat der grosse Gemeinderat über das nötige 2,5 Millionen, über einen nötigen 2,5 Millionen Franken Kredit diskutiert. Der grosse Gemeinderat empfiehlt dem Langnauer Stimmvolk einstimmig, den Kredit anzunehmen und das Pumpwerk zu verschieben. Heute hat die Gemeinde Langnau geschrieben, dass die Abstimmung für die Verschiebung des Pumpwerks Moos definitiv am Abstimmungssonntag 27. September heuer ist. Es geht um 2,5 Millionen Franken. In der Stadt Thun haben die Leute in der Vergangenheit gegen um eine Pizzaschachtel falsch entsorgt. Wegen Pizzaschachteln waren ja öffentliche Küderkübel gegen um verstopft. Für etwas gegen das Problem zu machen, hat die Stadt Thun im 2025 an vier Standorten Sammelboxen für Pizzakarton aufgestellt. In den viereckigen Pelter können die Leute Pizzaschachteln separat und fachgerecht entsorgen. Das Angebot hat sich bewährt, schreibt die Stadt Thun heute. Alle Tage entsorgen Thunerinnen und Thuner 150 bis 200 Pizzaschachtel in diesen Pelter. Wegen diesen guten Zahlen hat die Stadt mittlerweile 5 Boxen mehr in der Stadt aufgestellt. Unter anderem beim Bahnhof, hinter dem Rathaus, am ARG oder im Lachenstadion hat es so Entsorgungsboxen für Pizzaschachteln. Die Gemeinde Signau ist im Wandel. Das heisst heute in der Mitteilung von Signau. Bis jetzt war das Bauwesen ein Teilbereich der Gemeindeschreiberei gewesen. Weil das Bauwesen aber gäng wichtiger wird, hat die Gemeinde Signau entschieden, aus dem Bauwesen eine eigene Abteilung zu machen. Die Gemeindeversammlung hat die nötigen Anpassungen im Personalreglement Anfang Juni angenommen. Die Leitung der Bauverwaltung Signau übernimmt ab dem 1. Dezember Nadia Wüttrich. Sie war zuletzt Bauinspektorin beim Regierungsstatthalteramt Emmental. Als diplomierte Bauverwalterin haben sie die besten Voraussetzungen für diesen Posten. Der Berner Gemeinderat will Haushalte, die wenig verdienen, nicht mit regionalen Gemüse- und Früchtenabos unterstützen. Er empfiehlt einen entsprechenden politischen Vorstoss vor Fraktion Grünes Bündnis und junge Alternativen abzulehnen. Weil das Leben gäng teurer wird, sei eine gesunde Ernährung für viele Leute Luxus, heisst es im Vorstoss. Gleichzeitig leide auch die lokale Landwirtschaft. Die Stadt soll darum anschauen, ob sie für die Leute regionale Gemüse- und Früchtenabos zahlen können. Ein ähnliches Modell gäbe es auch schon in ihrer Wattländer Gemeinde. Der Gemeinderat hat aber dagegen, Geld für Lebensmittel sei schon Teil der Sozialhilfe. Es braucht keine neuen Beiträge. Außerdem setzt die Stadt das Konzept nachhaltige Ernährung um. Das Ziel von dem sei es auch, die regionale Landwirtschaft stärker zu machen und allen Leuten den Zugang zu gesunden Lebensmitteln zu ermöglichen.
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1: Ja, da habe ich ein bisschen Entlastung am 11 am Mittag. Der ganze Ragelte King ist im Rahmen des Ferienspass um den Weg. Und ich darf jetzt abgeben, das Wetter.
4: Hallo zusammen, hier bin ich, Sarah Häusler. Das Wetter heute ist einmal mehr sonnig und trocken. Es hat ein paar Wolkenfelder rum. Die bleiben aber harmlos. Wir haben heute an diesem Dienstag wieder heisse Temperaturen. Bei um die 30 Grad. Ich gebe das Mikrofon jetzt an Leonie Haslibacher weiter.
5: Auch von mir, hallo zusammen.
4: Morgen Mittwoch und auch am Donnerstag gibt es weiterhin viel Sonnenschein und warme Temperaturen. Am Nami haben wir hier an beiden Tagen maximal 33 Grad. Einmal mehr perfektes Wetter, um in die Body oder in den Pool zu springen. Ich gebe jetzt das Mikrofon am Levin weiter beim Verkehr.
1: Also, jetzt musst du noch die warten. Jetzt muss ich da nämlich noch den drücken.
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1: Und dann kann der Levin noch drauf los.
5: Hallo zusammen, wie ihr schon gehört habt, hier ist der Levin am Mikrofon. Auf den Autobahnen, da stocken sie und stauen sie gerade nie. Hey, Sorge auf der Strasse. Ich gebe jetzt gerade das Mikrofon an Selina.
6: Hallo zusammen. Auf der Hauptstrasse sieht es bis jetzt gut aus. Ich wünsche euch eine gute und sichere Fahrt. Jetzt gebe ich das Mikrofon noch am Torwin zum Open Air weiter.
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1: So, ganz viel Bügel habt ihr mir schon abgenommen heute beim Ferienspass. Schnell Frage an alle, ihr könnt einfach ja oder nein schreien. Hat es noch gefallen bis jetzt?
7: Ja.
1: Hervorragend. Und jetzt der Torben vis-à-vis. Du bist der Neo 1 anschauen heute. Hast du dir so vorgestellt, wie es ist bei uns? Komische Leute manchmal ein bisschen.
7: Nein, ich habe mir sehr, sehr anders vorgestellt.
1: Wie denn?
7: Weniger abwechslungsreich.
1: Weniger abwechslungsreich. Ja, wir sind sehr abwechslungsreich, wenn es darauf abkommt. Es klingt so ein bisschen ähnlich bis gleich, gell? Aber wir sind sehr abwechslungsreich. Was war so dein Beweggrund, dass du hierher bist gekommen? Im Ferienspass, ich habe nicht das Gefühl, du könntest mehrere Sachen machen, gell?
7: Ich tue sehr gerne so auch Sachen entdecken, neues Zeug. Und auch, es hat mich immer interessant, durch das Radio zu hören. Und jetzt habe ich gedacht, könnte man mal dorthin schauen.
1: Was hat der Stand jetzt am besten gefallen?
7: Schon das, was wir jetzt machen.
1: Das, was wir jetzt machen, ein bisschen schnurren, gell? Das, was du auch draussen hörst. Perfekt. Sonst noch Ferienpläne, abgesehen vom beim Radio Neo 1 lange noch vorbeischnuppern?
7: Also jetzt dann noch die Woche noch Ferienpass eben. Und dann gehen wir die nächsten zwei Wochen in die Ferien.
1: Ja, das ist schon schön. Das ist schon schön. Noch ein bisschen geniessen, nicht nur reinschauen. Perfekt. Ja, merci vielmals, seid ihr da gewesen. Nachwuchs braucht es immer bei uns bei Neo 1, gell, Wüthi? Du kannst auch, wir brauchen immer Leute, die uns
3: irgendwann fragen.
1: Ja, wir sind schon froh, wenn wir da zwischendurch das Wetter und den Verkehr abgeben. Nachrichten ist ja selber müssen lesen.
3: Ja, das, aber das haben wir eigentlich gar nicht gehabt. Du hast jetzt da eigentlich können hinterher liegen und ich musste.
1: Ja, es hat viel runtergehabt, wie ich gesehen habe. Du fährst noch ein bisschen weiter, um 11:30 Uhr. Dann mit der Selin Remund und ohne uns alle. Aber das ist noch ein kollektives Tschüss an die Hörerinnen und Hörer. Merci vielmals, seid ihr da gewesen. Tschüss zusammen.
7: Tschüss.

0: Don't let the sun go down on me. Das ist der George Michael zusammen mit dem Elton John, hat ihn gehört bei Neois an diesem Dienstagmittag. Der Jonas Wüthrich und ich, Céline Remund, begleiten euch durch den Dienstag. Jetzt ist es 11:30.
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0: Die Gemeinde zahlt für Strassen, Küderentsorgung, die Löhne der Angestellten der Gemeinde und auch für verschiedene Liegenschaften. Die Gemeindegebäude wie Schuhhäuser die kosten die Gemeinde, auch wenn sie gar nicht gebraucht werden. So einen Fall gibt es im Moment gerade zu Urselen in der Gemeinde Konaufingen. Und das ist ein Seich, Jonas Wüthrich.
3: Ja, das ist es. Und darum hat die Gemeinde Konaufingen eine Lösung gesucht, was sie mit ihrem leeren Schulhaus Urselen könnten machen, und hat jetzt eine Lösung gefunden. Der Verein Prima Familia mietet das Schulhaus seit Anfang Monat. Wir haben mit dem Gemeindepräsident Jonas Rohrer können reden, was genau in diesem Fall jetzt im Schulhaus ist und was der Gemeinderat langfristig plant dort. Das erklärt er dann um 12 Uhr in den Nachrichten.
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0: Achtung auf der A1 Zürich in Richtung Bern zwischen Herkingen und Önsingen. Da hat das Auto eine Panne und darum ist der Pannenstreifen dort blockiert. Ihr könnt aber ganz normal neben durchfahren, einfach vorsichtig. A1 Zürich gegen Bern zwischen Herkingen und Önsingen.
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0: Hey, ganz einen guten Dienstagmittag. Kommen gut in Richtung zum Mittagessen, hoffentlich schon gleich. Wir begleiten euch mit der Colby Kelly und Brighter Than the

0: Brooks mit «Bitch», habt ihr sie gehört? Bin ich eins. 4 Stunden vor der 12. Hey, ganz einen guten Dienstagmittag. Am Sonntagmorgen, noch vor dem Morgen, schön gesundigt in die Kirche. Was früher absolut normal war, ist heute gang wie weniger beliebt. Und wenn gang weniger Leute in die Kirche gehen, dann fällt nadis nah auch das Geld im Kessel.
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0: Das Problem kennt auch die reformierte Kirche zu Langenthal, erzählt uns der Kirchgemeinderat Markus Zahnd.
2: Die Problematik ist, dass wir die Einnahmen generieren, weil die Kirchensteuern in diesem Sinne immer weniger werden, weil nicht Mitglieder sterben oder austreten. Das ist ein nationales Phänomen, das ist nicht nur das Langenthal so.
0: Und dann kommen ja noch die Änderung im Gesetz dazu, wo wir gerade darüber abgestimmt haben, dass Firmen und juristische Personen weniger Kirchensteuern müssen zahlen. Ihre Lösung ist eine neue Wohnüberbauung mit einem Quartierzentrum auf dem Hartareal zu Langenthal.
2: Jetzt haben wir unsere Liegenschaft geprüft und einfach gemerkt, dass das hier das Areal natürlich grosses Potenzial hat, dass man dort eine sogenannte Entwicklung, Arealentwicklung könnte starten und nachher dort offen eben die Wohnungen bauen.
0: Langenthal sei nicht die erste Kirchgemeinde, die auf diesem Weg das Kessel aufbessern will, sagt uns der Markus Zahnd. Auch andere Kirchgemeinden konnten mit Wohnquartier ihre Finanzen stützen. Der Planungskredit von der Überbauung auf dem Hartareal zu Langenthal von 970'000 Franken haben die Stimmberechtigten in der Kirchgemeinde einmal einstimmig genehmigt. Das ist die Ausgangslage. Wie das weitergeht und was das denn genau geplant ist auf dem Hartareal zu Langenthal, das gehört ihr natürlich bei Neo 1 oder lesen Sie auch auf neo1.ch.
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0: The Black Eyed Peas mit I Got a Feeling hat es gehört bei Neo Ace. Ganz guten Dienstagmittag, 7. Juli, jetzt ist es 12 Uhr.
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2: Heute Mittag mit dem Jonas Wüttrich. Seit dem Februar braucht Konufingen das Schulhaus Ursula nicht mehr. Jetzt hat die Gemeinde eine Zwischenlösung gefunden. Könitz will aus der Gasversorgung aussteigen. Und das Wetter wird auch heute wieder sommerlich warm. Im Namen gibt es rund 30 Grad. Das Schulhaus Ursula in der Gemeinde Konufingen wird seit dem Februar nicht mehr von Schule gebraucht. Die 9. Klassen, die dort drinnen waren, sind ins Schulhaus Kirchbühl gezügelt. Der Gemeinderat will das leere Gebäude zu Ursula verkaufen, hat jetzt aber auf eine Zwischenlösung gesucht und eine gefunden. Konufingen vermietet die Schulräume seit diesem Monat an Verein Prima Familia, meldet der Gemeinderat. Prima Familia betreibt im Schulhaus Ursula Volksschule für Kinder mit besonderen Bedürfnissen. Der Konufinger Gemeindepräsident Jonas Rohrer ist zufrieden mit dieser Lösung.
3: Es ist natürlich immer schade, wenn die Gebäude leer stehen. Und durch das haben wir eine Zwischennutzung in diesem Sinn nachgedacht. Und die Prima Familia hat Interesse gehabt, das weiterhin als Schulhaus zu nutzen. Von dort her ist eine Win-Win-Situation entstanden.
2: Dass die Gemeinde das leere Schulhaus kann vermieten kann, ist für die Gemeinde Konufingen auch finanziell eine gute Sache.
3: Mit der Vermietung haben wir zumindest Einnahmen, die wir jetzt generieren können. Wir sind dran, die weiteren Optionen zu prüfen, die wir haben. Dafür braucht es so eine Umzonung nachher. Und das braucht alles seine Zeit. Und dafür bin ich eigentlich froh, dass wir das können jetzt in dieser Zwischennutzung so vereinbaren können.
2: Der Mietvertrag mit dem Verein Prima Familia sei langfristig gültig, sagt Jonas Rohrer. Ob und wenn die Gemeinde Konufingen Schulhaus Ursula kann verkaufen, ist noch nicht klar. Die Gemeinde Könitz will aus der Gasversorgung aussteigen. Der Gemeinderat hat der Energieversorger Energie Wasser Bern EWB den Auftrag gegeben, das Gasnetz ab 2041 Schritt für Schritt abzustellen und durch erneuerbare Wärmelösungen zu ersetzen. Das heisst heute vor Gemeinde und vor EWB. Der Anfang machen Ortsteile Wabern, Spiegel und Niederwangen. Dort sollen gleichzeitig zur Stilllegung des Gasnetz neue Wärmeverbünde gebaut werden, die Haushalte in Zukunft mit erneuerbaren Energien versorgen. Mit diesem Ausstieg will die Gemeinde Könitz ihr Ziel, bis ins Jahr 2045 klimaneutral zu sein, erreichen. Die Gemeinde schreibt, dass ein grosser Teil des CO2-Ausstoßes zu Könitz von Öl- und Gasheizungen kommt. Ob das Gasnetz in einem zweiten Schritt in den Ortsteilen Könitz und Liebefeld verschwindet, hängt laut Gemeinde davon ab, wie es mit dem Ausbau von Fernwärme in diesen Gebieten vorwärts geht. Auf der A1 bei Önsingen im Kanton Solothurn sind Nächte zwei Autos seitlich in Anglichen gefahren. Eins von beiden Autos hat sich überschlagen und ist auf dem Dach geblieben liegen. Verletzt hat sich beim Unfall niemand. Der Unfall ist kurz nach der halben 10 Uhr Fahrt Richtung Bern passiert. Wegen dem Unfall ist die Autobahn in Richtung Bern für einen Moment komplett zu gewesen. Das heisst in einer Meldung von der Kantonspolizei Solothurn. Die zwei Fahrerinnen sind für eine Kontrolle ins Spital. Die Grenche im Kanton Solothurn wiederholt die Wahl für das Stadtpräsidium. Das hat die Gemeinderatskommission an einer außerordentlichen Sitzung entschieden. Die Grenche wiederholt nicht nur den zweiten Wahlgang, sondern die ganze Wahl. Das, weil der erste Wahlgang jetzt schon mehr als ein Jahr her ist. Das Bundesgericht hat die Wahl von Stadtpräsidentin Susanne Sali von FDP annulliert. Bei der Wahl sind grobe Fehler beim Stimmenzählen passiert. Der neue erste Wahlgang ist Ende September, der zweite ist, falls nötig, Ende November.
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0: Heiß und sonnig, so ist es und bleibt es bis Mitte nächste Woche. Heute gibt es bis 30 Grad im Nami. Auf den Abend zieht dann eine Luft, gerade wie ein natürlicher Ventilator quasi. Die Woche gibt es kaum und es bleibt heute auch trocken. Das Gewitterrisiko allgemein, das ist bis und mit am Samstag noch sehr klein. Am Samstag dann herum ein bisschen höher auch bei uns.
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0: Da läuft auf der Hauptstrasse alles rund 4 Minuten nach der 12. Auf der Autobahn A1 Bern in Richtung Zürich hat es einen Unfall gegeben. Zwischen Herkingen und Gunzgen Süd stauen es darum. Ihr könnt dort im Moment nur auf einer Spur durchfahren und es wird darum gebeten, unbedingt einen Rettungsgast zu machen. A1 Bern in Richtung Zürich zwischen Herkingen und Gunzgen Süd stau wegen einem Unfall. Macht dort unbedingt einen Rettungsgast. Sonst allgemein wünsche ich euch ganz ein gutes Vorwärtskommen. 5 ab 12 ist es jetzt.
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0: Zahlst du noch Kirchensteuern oder bist du schon ausgetreten? Das ist mittlerweile eine legitime Frage. Wie sieht das bei dir aus, Jonas?
2: Ja, bist du noch in der Kirche oder nicht? Moment müssen überlegen. Ja, mal
0: zahlen. Du zahlst noch, ich gehe. Ja. Wir sind seltene Vögel, die das noch machen, weil ich nicht mache. Du gehst auch nicht wahnsinnig regelmässig zu predigen.
2: Nein.
0: Ja, das ist bei mir eben auch so.
2: Mal für den Konfater so,
0: ja,
2: halt so
0: genau.
2: Ein Klassiker.
0: Genau. Ich glaube, wenn wir mit der Musik müssen gehen spielen oder dürfen gehen spielen oder so. Ja. Genau. Aber ich finde, sie machen gleich auch noch gute Sachen. Und darum habe ich bis jetzt noch das so gelassen, dass sie die Kirchensteuern noch zahlen. Aber eben die Frage, die ist legitim geworden. Früher hat man das gar nicht in Frage gestellt. Da hat man die Kirchensteuern gezahlt, ist natürlich auch zur Predigt gegangen. Aber irgendwie mehr Leute ziehen sich aus der Kirche zurück und das hinterlässt dann natürlich ein Loch im Kirchenkessel. Die Kirchgemeinde Langenthal will das mit einer neuen Überbauung stopfen. Der Plan der steht, aber jetzt gibt es natürlich noch ganze Haufen zu tun. Was genau, das hören wir dann im Beitrag am 4. ab. Wir wünschen euch einen guten, wenn ihr am Essen seid. Jonas Wüthrich und ich, Céline Raymond. Ciao zusammen.
2: Salut zusammen.

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0: Sion Zero, zusammen mit dem Tuan. Immer habt ihr gehört bei Neo 1, 16 Minuten nach den 12. Wenn die harten, holzigen Bänke leer bleiben, dann wird auch das Kässeli gäng wie weniger voll. Das spürt auch die reformierte Kirchgemeinde in Langenthal. Darum müssen neue Ideen her, um zum nötigen Geld zu kommen.
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0: Außerhalb der Stadt Langenthal, beim Hartareal, steht das Zwinglihaus mit einem markanten Kirchenturm. Das könnte aber schon gleich anders aussehen. Statt Kirchen können sie gleich Wohnungen haben. Statt Kirchenglocken gehört der Kinderlärm. Zarina Welti berichtet.
2: Weniger Mitglieder in der Kirchgemeinde heisst auch weniger Steuereinnahmen. Für das Loch im Kessel zu stopfen, möchte die reformierte Kirchgemeinde Langenthal ihr Grundstück beim Hartareal überbauen und so Geld verdienen. Wir haben ja schon berichtet. Nach den ersten Ideen ist es hinter die Planung gegangen. Mittlerweile ist die Grundlagenstudie zum Projekt da, sagt Markus Zahnt, Kirchgemeinderat von Langenthal.
3: Wir haben hier gesehen, dass die Grössenordnung vielleicht so bis 120 bis 140 Wohnungen könnte geben auf diesem Areal, dass es ein Quartierzentrum geben kann, dass man dort einfach wirklich eine Infrastruktur könnte erstellen könnte, die das ganze Bevölkerung etwas davon hat.
2: Auf dem Areal steht auch das rund 40-jährige Zwinglihaus. Das ist unter anderem auch das Kirchgemeindehaus. Auch das könnte müssen weichen für das neue Projekt.
3: Jetzt hat man eben in der Studie gemerkt, dass wenn man das Land etwas massive Auswirkungen auf die Ertragssituation, die das Areal dann könnte abgeben könnte. Darum gehen wir davon aus, dass wir einen Abriss oder einen Teilabriss machen.
2: Die Kirche an sich werde aber sicher noch Platz haben auf dem Hartareal zu Langenthal.
3: Also die Kirche wird bleiben, dort ist auch eine Pfarrstelle noch dran gebunden.
2: Wie genau, ist aber noch nicht klar. An der letzten Versammlung haben die Stimmberechtigten der Kirchgemeinde Langenthal den Kredit für die Planung bewilligt. Der Kirchgemeinderat hat jetzt knapp 1 Million Franken als Polster für die Planung. Weil da steht noch ein Haufen Bütz an. Unter anderem braucht es noch eine Zonenplanänderung. Dort drinnen stehen die Regeln, wo wie darf gebaut werden.
3: Im Moment kann man keine einzige Wohnung drauf bauen, das ist eine Zone für öffentliche Nutzung. Und das muss man einfach umzonen. Und darum muss man jetzt dort einfach den ganzen Planungsprozess mit der Stadt machen, dass man am Schluss überhaupt Wohnungen bauen kann. Das ist auch nicht einfach so gerade in Stein gemeißelt, dass das alles so ein bisschen losgeht.
2: All die Aufträge übernimmt jetzt eine neue Planungskommission, wo die Leute aus der Bevölkerung dabei sein und dem Kirchgemeinderat unter die Arme greifen, sagt Markus Zandt.
0: Allgemein braucht es noch einen Haufen Zeit, bis das Projekt und die geplanten Wohnungen dann stehen. Die Kirchgemeinde Langenthal rechnet mit um die 10 Jahre für das Planen und Bauen. Wir von Neo 1 begleiten das Projekt schon länger. 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

0: 5,5 Minuten Rumpelstilz. Das gibt es auch nur bei Neo 1. Die gefallenen Engel leider gehört. Jetzt ist es 12:30.
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0: 12:30, darum gibt es ein kurzes Update von Jonas Wüttrich.
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3: Die Gemeinde Langnau nimmt ihr ein Trinkwasser von zwei Fassungen. Eine davon ist das Grundwasserpumpwerk Moos. Das steht auf dem Gelände von Badi Langnau. Das geht mit den strengen Vorschriften für Trinkwasserschutzzonen nicht mehr. Darum will Langnau das Pumpwerk rund 270 Meter vor Badi weg gegen Osten zügeln. Heute hat die Gemeinde Langnau geschrieben, dass die Abstimmung für die Verschiebung des Pumpwerk Moos definitiv am Abstimmungssonntag 27. September ist. Der grosse Gemeinderat empfiehlt dem Langnauer Stimmvolk einstimmig, den 2,5 Millionen Franken Kredit anzunehmen. Die Gemeinde Signau ist im Wandel, das heisst heute ihre Mitteilung von Signau. Bis jetzt ist das Bauwesen ein Teil vom Bereich Gemeindeschreiberei gewesen. Weil das Bauwesen aber gegen wichtiger wird, hat die Gemeinde Signau entschieden, aus dem Bauwesen eine eigene Abteilung zu machen. Die Gemeindeversammlung hat die nötigen Anpassungen im Personalreglement Anfang Juni angenommen. Die Leitung der Bauverwaltung Signau übernimmt ab dem 1. Dezember Nadia Wüttrich. Sie war zuletzt Bauinspektorin beim Regierungsstatthalteramt Emmental. Nach dem WM-Achtelfinale zwischen Frankreich und Paraguay hat die Senatorin von Paraguay für Schlagzeilen gesorgt. Celeste Amarilla hat der französische Captain Kylian Mbappé nach seinem Siegesgoal auf der Plattform X wegen seiner Herkunft und seinem Aussehen rassistisch beleidigt. Der Mbappé hat reagiert und gesagt, die Senatorin sei verachtenswert und ihrer Funktion nicht würdig. Auch die französische Regierung und der französische Schutzverband haben ihre Aussage heftig kritisiert. Die Regierung von Paraguay distanziert sich von den Aussagen der Senatorin.
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0: Heiss und sonnig, so ist es und bleibt es bis Mitte nächste Woche. Heute gibt es bis 30 Grad. Auf den Abend zieht ein Luft durchs Neo 1 Land, quasi ein natürlicher Ventilator. Die Woche gibt es heute kaum und es bleibt dort trocken. Die Frage ist nicht ob, sondern wenn, dass es das nächste Mal klebt und tätscht. Wenn Gewitter in Sicht sind, das fragen wir unsere Wetterexpertin gerade um 20 vor.
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0: Es hat einen Unfall gegeben auf der Autobahn A1, darum stauen sie jetzt zurück. Und zwar von Bern in Richtung Zürich zwischen Önsigen und Gunzgen Nord ist Stau. Der verliert eine gute Viertelstunde und es wird immer noch darum gebeten, einen Rettungsgast zu bilden für Rettungsfahrzeuge. A1 Bern in Richtung Zürich zwischen Önsigen und Gunzgen Süd stauen wegen einem Unfall, bildet dort unbedingt einen Rettungsgast. Der verliert eine gute Viertelstunde. Ganz einen guten Dienstag, Mittag, überfließend in Nachmittag. Quasi wünschen wir aus dem Neo 1 Studio, der Jonas Wüttrich und ich, Céline Remund, an diesem Dienstag, 7. Juli. Wir hören Amy McDonald. Ciao zusammen.
3: Hallo zusammen.

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1: Ob es kautet oder die Sonne scheint, wir fragen nachher.
2: Wieder mit wunderschönem Sonnenaufgang sind wir gestartet und die Sonne die scheint heute wieder fleissig, auch bis jetzt am Vormittag. Sarina Leuthold vom Meteotestbüro zu Bern bleibt das auf den Nachmittag so schön sonnig.
3: Definitiv, es hat vielleicht auch ein paar höhere Wolkenfelder, die vorbei sind. Vielleicht sind die auch mal ein bisschen zahlreicher und vielleicht gibt es ein paar wenige Quellwolken Richtung Bergen. Aber alles in allem ist das eine sonnige und eine trockene Sache. Die Temperaturen, die heizen ein, die steigen, die Höchstwerte sind so um die 30 Grad. Und gerade so in der zweiten Nachmittagshälfte gegen oben könnte der Nordwestwind ein bisschen auffrischen und vielleicht ein bisschen für Abkühlung sorgen. Man spürt aber vor allem eher in erhöhten Lagen als in den tieferen.
2: Aber vor Regen oder Gewitter erzählst du da noch nichts. Ist das morgen vielleicht wieder in Sicht?
3: Nein, auch morgen haben wir doch keinen Regen und Gewitter in Sicht. Auch morgen geht es ähnlich weiter mit viel Sonnenschein, ein paar höheren Wolkenfelder und Temperatur um die 30 Grad. Und der Wind ist dann definitiv auch schwächer.
2: Wann könnte es das nächste Mal knutschen?
3: Ja, voraussichtlich am Samstag, weil der Donnerstag ist auch sonnig und trocken und sehr warm, mit Höchstwerten wieder um die 30 Grad. Der Freitag ist auch recht sonnig, da gibt es gegen oben doch vermehrt ein paar Quellwolken. Wahrscheinlich wird es aber bei uns in der Region noch trocken bleiben. Und dann auf den Samstag, da ist dann das Gewitterrisiko doch ein bisschen grösser. Da haben wir vor allem Vormittag recht sonniges Wetter, auf den Nachmittag gibt es grössere Quellwolken. Und daraus eben das eine oder das andere Gewitter, das sich daraus lösen könnte. Die Temperaturen bleiben hoch mit rund 29 Grad. Und auf den Sonntag da bleibt es auch so ein bisschen mit der Neigung eher erhöht, aber es ist schon wieder deutlich kleiner, als das am Samstag ist. Wahrscheinlich wird es hier nur vereinzelt oder sehr lokal noch Gewitter geben.
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0: Alphabet mit Fascination gehört bei Neo 1, 10 Minuten vor den einen. Es ist ein Ort, 858 Meter über Meer, mit schöner Aussicht auf die Stadt Bern. Ein Ort, der sogar erfahrene Musikerinnen und Musiker noch nervös macht. Auch wenn sie schon ganz manchmal an diesem Ort gespielt haben.
1: Also ich habe hier sicher ein paar der intensivsten Konzerte von meinem Leben gehabt. Punkt.
0: So intensiv, dass Lo und Ludwig so ein Gurtenkonzert sogar aufgenommen und für immer auf einem Album verewigt haben.

0: 858 Meter über Meer gehört dir Loh und Ledig auch heuer wieder. Morgen in einer Woche geht es los, das Gurten-Festival. Und der Loh, der ist schon jetzt nervös.
1: Das ist sehr, sehr speziell, ja. Wir dürfen auf der Hauptbühne spielen im Gurten-Festival. Und das ist ein riesiges Glück und ich freue mich unglaublich und bin sehr nervös.
0: Am Samstagabend spielen Loh und Ledig auf der Hauptbühne auf dem Berner Hausberg. Und dass wir nicht mehr bis dann müssen warten und uns gedulden, hören wir einfach rein. Eben in das Live-Album vom Gurten-Festival 858 Meter über Meer. Das ist die Live-Version vom Gurten-Festival. Loh und Ledig mit «Bin ich bei dir?».

0: tu me demandes, das ist Marine, die ihr gehört habt bei Neo 1. 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
2: Heute Mittag mit dem Jonas Wüttrich. Seit dem Februar braucht Konufingen das Schulhaus Ursula nicht mehr. Jetzt hat die Gemeinde eine Zwischenlösung gefunden. Könitz will aus der Gasversorgung aussteigen. Und das Wetter wird auch heute wieder sommerlich warm, nämlich gibt es rund 30 Grad. Das Schulhaus Ursula in der Gemeinde Konufingen wird seit dem Februar nicht mehr von Schule gebraucht. Die 9. Klasse, die dort drinnen waren, sind ins Schulhaus Kirchbühl gezügelt. Der Gemeinderat will das leere Gebäude zu Ursula verkaufen, hat jetzt aber auf eine Zwischenlösung gesucht und eine gefunden. Konufingen vermietet die Schulräume seit diesem Monat an Verein Prima Familia, meldet der Gemeinderat. Prima Familia betreibt im Schulhaus Ursula Volksschule für Kinder mit besonderen Bedürfnissen. Der Konufinger Gemeindepräsident Jonas Rohrer ist zufrieden mit dieser Lösung.
3: Es ist natürlich immer schade, wenn die Gebäude leer stehen. Und durch das haben wir eine Zwischennutzung in dem Sinn nachgedacht. Und die Prima Familie hat Interesse gehabt, das weiterhin als Schulhaus zu nutzen. Von dort her ist eine Win-Win-Situation entstanden.
2: Dass die Gemeinde das leere Schulhaus kann vermieten, ist für die Gemeinde Konufingen auch finanziell eine gute Sache.
3: Mit der Vermietung haben wir zumindest Einnahmen, die wir jetzt generieren können. Wir sind dran, die weiteren Optionen zu prüfen, die wir haben. Dafür braucht es eine Umzonung nachher. Und das braucht alles seine Zeit. Und dafür bin ich froh, dass wir das können jetzt in dieser Zwischennutzung so vereinbaren.
2: Der Mietvertrag mit dem Verein Prima Familia sei langfristig gültig, sagt Jonas Rohrer. Ob und wenn die Gemeinde Konufingen Schulhaus Ursula kann verkaufen kann, ist noch nicht klar. Die Gemeinde Könitz will aus der Gasversorgung aussteigen. Der Gemeinderat hat der Energieversorger Energie Wasser Bern EWB den Auftrag gegeben, das Gasnetz ab 2041 Schritt für Schritt abzustellen und durch erneuerbare Wärmelösungen zu ersetzen. Das heisst heute vor Gemeinde und vor EWB. Der Anfang machen Ortsteile Wabern, Spiegel und Niederwangen. Dort sollen gleichzeitig zur Stilllegung vom Gasnetz neue Wärmeverbünde gebaut werden, die Haushalte in Zukunft mit erneuerbaren Energien versorgen. Mit dem Ausstieg will die Gemeinde Könitz ihr Ziel bis ins Jahr 2045 klimaneutral zu erreichen. Die Gemeinde schreibt, dass ein grosser Teil vom CO2-Ausstoss zu Könitz von Öl- und Gasheizungen kommt. Ob das Gasnetz in einem zweiten Schritt auch in den Ortsteilen Könitz zu Liebefeld verschwindet, hängt laut Gemeinde davon ab, wie es mit dem Ausbau von Fernwärme in diesen Gebieten vorwärts geht. Auf der A1 bei Önsingen im Kanton Solothurn sind nächtig zwei Autos seitlich in Angliche gefahren. Eins von beiden Autos hat sich überschlagen und ist auf dem Dach geblieben liegen. Verletzt hat sich beim Unfall niemand. Der Unfall ist kurz nach der halben 10 in Fahrt Richtung Bern passiert. Wegen dem Unfall ist die Autobahn in Richtung Bern für einen Moment komplett zu gewesen. Das heisst in einer Meldung von der Kantonspolizei Solothurn. Die zwei Fahrerinnen sind für eine Kontrolle ins Spital. Die Grenche im Kanton Solothurn wiederholt die Wahl für das Stadtpräsidium. Das hat die Gemeinderatskommission an außerordentlichen Sitzung entschieden. Die Grenche wiederholt nicht nur den zweiten Wahlgang, sondern die ganze Wahl. Das, weil der erste Wahlgang jetzt schon mehr als ein Jahr her ist. Das Bundesgericht hat die Wahl von Stadtpräsidentin Susanne Sali von FDP annulliert. Bei der Wahl seien grobe Fehler beim Stimmenzählen passiert. Der neue erste Wahlgang ist Ende September, der zweite ist, falls nötig, Ende November.
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0: Es ist heiß und sonnig und so geht es auch weiter bis sicher Mitte nächste Woche. Heute geht es um die 30 Grad höchstens am Nachmittag und auf den Abend zieht dann noch eine Luft durch das Neo-Eisland. Dann macht das Ganze ein Spürchen angenehmer. Woche gibt es heute kaum, wenn so ein bisschen den Bergen an und es bleibt auch sicher trocken. Das Gewitterrisiko, das ist bei uns um den ersten Samstag wieder ein bisschen höher.
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0: Auf der A1 Bern in Richtung Zürich hat es einen Unfall gegeben. Es stauert dort immer noch nach, zwar zwischen Niederbipp und Herkingen. Sonst habt ihr überall freie Fahrt. Jetzt ist der GAP 5 ab 1. Wünsche euch weiterhin ein gutes Vorwärtskommen. Mit einem Stündchen Musik am Bett seid ihr ab jetzt begleitet hier bei Neo 1 durch den Dienstag Nachmittag. Beim Zurückkommen nach der Mittagspause, beim Geniessen, dass die Kinder jetzt vielleicht ihre Mittagspause machen heute im Zimmer und ihr ein bisschen herhöckeln könnt. Starten tun wir mit neuer Musik von Tom Gregory in die Stunde Musik am Bett, How It Was Before. Ich bin Céline Remond, wünsche euch einen wunderbaren Dienstag Nachmittag, natürlich mit Neo 1.

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1: Ganz schönen Zischi-Nachmittag, zwei haben wir. Der Michael Remund ist heute Name für die Redaktion zuständig.
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3: Burgdorf hat neu ein Stadtradar. Wegen der Hitze ist das Küchlihaus gratis. Und ja, es ist heiss, heute Nachmittag gibt es gegen die 31 Grad. Dazu aber auch einen angenehmen Westwind. An was ist die Stadt Burgdorf im Moment alles am Arbeiten? Bis jetzt hat die Bevölkerung sich selber müssen über das Projekt informieren und die Informationen zusammensuchen. Jetzt gibt es alle laufenden Büzen von Stadt auf einer Webseite zusammengefasst. Der sogenannte Stadtradar soll einen Überblick liefern, heisst es in einer Mitteilung. Die Bevölkerung soll sich aber auch aktiv einbringen, hofft der Burgdorfer Stadtpräsident Stefan Berger.
4: Dass die Bevölkerung besser versteht, wie sich Burgdorf entwickelt, und dass die Arbeit von uns in der Stadtverwaltung auch nachvollziehbarer und transparenter wird. Und schlussendlich hoffen wir auch, dass das Tool der Dialog zwischen der Bevölkerung und der Stadt stärkt und man vielleicht auch für gewisse Sachen Verständnis kann schaffen kann, die vielleicht nicht so schnell umgesetzt werden können, wie wir es gerne hätten.
3: Von einem Druck auf die Stadt Burgdorf oder die Politik will der Stadtpräsident nicht reden.
4: Sondern es wird einfach transparenter gemacht, was wir umgesetzt haben und woran wir arbeiten.
3: Der Stadtradar von Burgdorf ist seit Anfang dieses Monats aufgeschaltet. Neben mehr Transparenz geht es auch darum zu zeigen, dass die Ziele von Burgdorf nicht nur im Leitbild stehen, sondern auch wirklich zu fliegen kommen, betont der Stefan Berger. Die nächste Hitzewelle ist da. Bei den heissen Temperaturen, deutlich über 30 Grad, sollen die Leute, wenn möglich, im Schatten und kühlen bleiben. Auch das Regionalmuseum Küchlihaus zu Langnau will helfen, dass die Leute an einem möglichst kühlen Ort unteren können. Ab morgen bis am 19. Juli ist der Eintritt ins Museum darum gratis. Als öffentliche Kulturinstitution verstehen sich das Küchlihaus nicht nur als Ort von Geschichte und wo Kultur vermittelt, sondern auch als Ort von Begegnung und Erholung, heisst es in den Medien. Teilung. Das schwere Erdbeben zu Venezuela beschäftigt auch die Gemeinde Zollikofen. Das Erdbeben hat die Leute von Venezuela voll geprägt und sie noch ärmer gemacht, heisst es heute in der Mitteilung von Zollikofen. Die Gemeinde spendet rund 10'000 Franken an die Glückskette, für den Leuten zu Venezuela zu helfen. Der Klimawandel und die Quagga-Muscheln könnten in den nächsten Jahren den Fischen im Vierwaldstättersee ans Lebigen. Zudem kommt der Bericht, wo der Fischbestand von 2014 mit dem von fern vergleicht. Im Moment lebe ich aber noch einen stabilen und naturnahen Fischbestand im See, schreibt die Luzerner Staatskanzlei heute. Zwischen 2014 und fern hat es aber auch Veränderungen gegeben. Zum Beispiel gäbe es mehr Fische, die es gerne wärmer haben, als solche, die lieber in der kühlen Teufel sind. Der Bericht geht davon aus, dass sich der Fischbestand noch weiter verändert. Das Wasser im Vierwaldstättersee sei gang wie wärmer und es kommen noch sogenannte invasive Arten dazu. Und noch Sportschutte. Nach der Langnauer Lia Welti geht auch ihre Nazi-Kollegin Viola Caligaris fort von Juventus Turin. Die Verteidigerin wechselt auf Spanien zu Atletico Madrid und unterschreibt einen Vertrag für 2 Jahre, meldet der Club. Für die 30-jährige Caligaris ist es ein Zurückkommen. Sie hat von 2017 bis 2019 für Atletico geschutet.
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1: Eine sonnige und trockene Sache haben wir. Heute am Nami haben wir auch noch Wolkenfelder oder Quellwolken, die vorbeiziehen Richtung Berge. Die Höchstwerte sind um die 30 Grad. Gegen Abend kann auch der Nordwestwind ein bisschen für Abkühlung sorgen und das oben aus, unten aus eher weniger. Und morgen ist es dann trocken und es gibt ähnliches Wetter. Viel Sonnenschein, ein paar Wolkenfelder, die dazukommen und bis zu 30 Grad. Es luftet dort auch weniger, morgen am Mittwoch und oder Donnerstag, da ist sonnig und trocken und dann ebenfalls bis zu 30 Grad.
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1: Es stockt auf der A1 Bern Richtung Zürich zwischen Herkingen und Rotrist. Da sagen Bauarbeiten, der linke Fahrstreifen ist gesperrt. Gute Fahrt und einen lieben Gruß ins Auto. Dort ist der Nachmittag hier auf Neo 1 mit dem Manuel Bartlome und auch mit dem Micho Remund. Er gibt euch immer wieder das aktuellste News-Update. Wobei, in der nächsten Stunde, da gehört ihr uns nicht, aber jetzt gibt es nur Musik für euch. Neue Musik zum Beispiel One Republic mit Need Your Love. Wir wünschen einen guten Abend und bis später.

0: Ihr hört Neo 1 an diesem Dienstag Nachmittag, der 7. Juli haben wir. Jetzt ist es 3. Der Michael Remund ist heute am Nami für die Redaktion zuständig.
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2: Burgdorf hat neu ein Stadtradar. Wegen der Hitze ist das Küchlihaus gratis. Und ja, es ist heiss, heute Nami gibt es gegen die 31 Grad. Dazu aber auch einen angenehmen Westwind. An was ist die Stadt Burgdorf im Moment alles am Arbeiten? Bis jetzt hat die Bevölkerung sich selber über das Projekt informieren und die Informationen zusammensuchen. Jetzt gibt es alle laufenden Büzen von Stadt auf einer Webseite zusammengefasst. Der sogenannte Stadtradar soll einen Überblick liefern, heisst es in einer Mitteilung. Die Bevölkerung soll sich aber auch aktiv einbringen, hofft der Burgdorfer Stadtpräsident Stefan Berger.
3: Dass die Bevölkerung besser versteht, wie sich Burgdorf entwickelt, und dass die Arbeit von uns in der Stadtverwaltung auch nachvollziehbarer und transparenter wird. Und schlussendlich hoffen wir auch, dass das Tool der Dialog zwischen der Bevölkerung und der Stadt stärkt und man vielleicht auch für gewisse Sachen Verständnis kann schaffen kann, die vielleicht nicht so schnell umgesetzt werden können, wie wir es gerne hätten.
2: Von einem Druck auf die Stadt Burgdorf oder die Politik will der Stadtpräsident nicht reden.
3: Sondern es wird einfach transparenter gemacht, was das wir umgesetzt haben und woran das wir arbeiten.
2: Der Stadtradar von Burgdorf ist seit Anfang dieses Monats aufgeschaltet. Neben mehr Transparenz ging es auch darum zu zeigen, dass die Ziele von Burgdorf nicht nur im Leitbild stehen, sondern auch wirklich zu fliegen kommen, betont der Stefan Berger. Die nächste Hitzewelle ist da. Bei den heissen Temperaturen deutlich über 30 Grad sollen die Leute, wenn möglich, im Schatten und kühlen bleiben. Auch das Regionalmuseum Küchlihaus zu Langnau will helfen, dass die Leute an einem möglichst kühlen Ort untern können. Ab morgen bis am 19. Juli ist der Eintritt ins Museum darum gratis. Als öffentliche Kulturinstitution verstehen sich das Küchlihaus nicht nur als Ort für Geschichte und wo Kultur vermittelt, sondern auch als Ort für Begegnung und Erholung, heisst es in den Medien mit. Teilung. Das schwere Erdbeben zu Venezuela beschäftigt auch die Gemeinde Zollikofen. Das Erdbeben hat die Leute von Venezuela vollbrecht und sie noch ärmer gemacht, heisst es heute in der Mitteilung von Zollikofen. Die Gemeinde spendet darum 10'000 Franken an die Glückskette, für den Leuten zu Venezuela zu helfen. Der Klimawandel und die Quagga-Muscheln könnten in den nächsten Jahren den Fischen im Vierwaldstättersee ans Lebigen. Zudem kommt der Bericht, wo der Fischbestand von 2014 mit dem von fern vergleicht. Im Moment lebe ich aber noch einen stabilen und naturnahen Fischbestand im See, schreibt die Luzerner Staatskanzlei heute. Zwischen 2014 und fern hat es aber auch Veränderungen gegeben. Zum Beispiel gäbe es mehr Fische, die es gerne wärmer haben, als solche, die lieber in kühlen Teufel sind. Der Bericht geht davon aus, dass sich der Fischbestand noch weiter verändert. Das Wasser im Vierwaldstättersee sei gäng wie wärmer und es kommen noch sogenannte invasive Arten dazu. Und noch Sport shooten. Nach der Langnauer Lia Welti geht auch ihre Nazi-Kollegin Viola Caligaris fort von Juventus Turin. Die Verteidigerin wechselt auf Spanien zu Atletico Madrid und unterschreibt einen Vertrag für 2 Jahre, meldet der Club. Für die 30-jährige Caligaris ist es ein Zurückkommen. Sie hat von 2017 bis 2019 für Atletico geshootet.
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0: Wir haben ja sonnige und trockene Sachen. Ein paar Wolkenfelder oder auch ganz wenig Quellwolken können dazukommen, Richtung Berge. Die Höchstwerte sind um die 30, 31 Grad. Gegen Abend kann ja auch der Westwind ein Thema sein und ein bisschen für Abkühlung sorgen. Und morgen ist es dann trocken und sonnig, also es gibt ähnliches Wetter wie heute. Wir haben die Sonne, die dominiert, ein paar Wolkenfelder und ebenfalls bis zu 30 Grad. Der Luft, der ist dann morgen weniger ein Thema. Der Donnerstag, der ist auch sonnig und trocken und dann ebenfalls die Höchstwerte bis zu 30 Grad.
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0: Wegen Baubüzen stocken sie auf der A1 Bern Richtung Zürich zwischen Herkingen und Rotrist. Der linke Fahrstreifen ist gesperrt. Ich wünsche eine gute Fahrt und kommt gut an euer Ziel.
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0: In der nächsten Viertelstunde geht es um einen jungen Musiker aus England. Ihr gehört ihn. Der Miles Smith hat gerade sein erstes Album rausgebracht und ist die Woche in unserem Album von der Woche. Er ist aber nicht allein unterwegs, sondern er ist mit dem Ed Sheeran auf Tour. Wie die zwei sind Freunde geworden, das gehört ihr etwa 4:30 in einem Beitrag hier bei Neo Ace. Für euch im Studio bin ich der Manuel Bartlomé. Ich wünsche euch einen gemütlichen und kühlen Abend. Ciao zusammen!

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0: Taylor Swift mit Elizabeth Taylor habt ihr gehört hier bei Neo 1. Die Engländer, die haben es einfach drauf mit guter Musik. Die Beatles, die kommen aus England. Der Rod Stewart, der Harry Styles, der Adele und eins von den jüngeren Talenten, der Miles Smith. 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Unter anderem mit dem Song Nice to Meet You kennt man der Miles Smith. Und von ihm gibt es jetzt neue Musik. Im Juni hat er sein Debütalbum My Mess, My Heart, My Life rausgebracht.
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0: Aber bleiben wir noch schnell bei England. Einen ganz berühmten Sänger habe ich nämlich beim Aufzählen noch vergessen. Der Ed Sheeran. So you can keep. Und wieso komme ich jetzt erst mit dem? Weil der Ed Sheeran und der Miles Smith zusammen auf Tour sind. Gerade im Moment treten sie in ganzen USA zusammen auf. Aber schnell auf den Anfang. Wie ist es überhaupt zu dem gekommen? Wo der Miles Smith langsam aber sicher mit seinen ersten Songs bekannt ist worden, ist er als Vorband vom Ed Sheeran auftreten. Die zwei haben sich von Anfang an gut verstanden und sind dann Freunde geworden. Das merkt man an einem Auftritt in Madrid letztes Jahr. Der Ed Sheeran holt der Miles Smith während seinem Konzert auf die Bühne.
2: Well, I always like taking people on tour, but this guy is someone that I like adore. Not just as a person, but as an artist. And I love his energy, I love his passion, I love his talent, and I love him as a human. Will you please welcome to the stage, Miles Smith?
0: Der Ed Sheeran sagt, dass er den Miles Smith nicht nur als Mensch, sondern auch als Künstler sehr bewundert. Sie haben zusammen «Kiss Me» vom Ed Sheeran gesungen. Kiss me like you wanna be loved. Der Miles Smith war schon immer grosser Fan von Ed Sheeran und hat in seinen Anfangszeiten immer Songs von ihm covered. Er sei völlig aus dem Häuschen gewesen, als er das erste Mal mit seinem Idol auf der Bühne hat dürfen stehen.
3: Holy cow, I'm getting to play with a person that I followed for like my entire life and it was a super surreal and an amazing experience.
0: Für ihn war das eine der schönsten Erinnerungen. Bei diesem einen gemeinsamen Auftritt ist es aber nicht geblieben. Der Miles Smith und der Ed Sheeran sind im Moment zusammen auf Tour und rocken die grossen Bühnen von Amerika. Könnte gut sein, dass der Miles Smith dort auch einen von seinen neuen Songs ab dem Album «My Mess, My Heart, My Life» spielt. Einer von denen ist «Lifetime» und den hören wir jetzt rein, hier auf Neo Ace in voller Länge.

0: Ihr hört Neo 1 an diesem Dienstagnachmittag, 3:30 haben wir. Jeden Nachmittag 3:30, da verraten wir, was heute Abend und am darauffolgenden Tag Thema ist. Weil heute 10 Uhr, da gibt es ganz, ganz wichtige Match.
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0: Der Timo Kobu mit einem Überblick.
2: Gespannt sind wir, mit Fieber tun wir und hoffen dürfen wir darauf, dass die Schweizer Mannenschutznazi Hinnig das erste Mal seit 72 Jahren in ein WM-Viertelfinale kommt. Auf Schweiz, auf Schweiz, Hinnig und Zeni, Schweizer Zeit, spielen die Herren vom Trainer Murat Yakin gegen Kolumbien und wir hoffen doch, dass wir dem morgen Geschichtsträchtiges erzählen können. Geschichtsträchtig, einmal für ihn selber, ist auch die Erfindung vom Eckiwiler Martin Gerber gewesen. Der 47-Jährige macht feuerfeste Akkuladenboxen. In diese Branche ist er mehr oder weniger ein bisschen der Zufall gekommen.
3: 11 Jahre nachher bin ich mit der Einzelfirma Gerber Flambox unterwegs gewesen und habe einfach auch noch Schussbrandschutzsachen gemacht und darum bin ich da ein das Ganze reingerutscht.
2: Im Porträt die Woche erzählt uns der Buschauffeur, wie es ist, nebendran noch eine eigene Bude zu haben. Nicht eine Bude, aber eine Mordskarriere hat Doris Berger neben ihrem Privatleben noch gehabt. Die Unihockeyspielerin von Rüegsau ist diese Woche zu Gast in Sportstory bei unserem Sportredakteur Janik Klamms. Die 29-Jährige hat nach der heurigen Saison ihren Rücktritt gegeben. Nach einer sehr guten Abschlusssaison. Unter anderem mit dem Weltmeistertitel im Hosensack.
4: Richtig fassen, glaube ich, kann ich es noch nicht. Es ist mehr einfach eben so die Dankbarkeit, die kommt. Aber ich habe immer noch so das Gefühl, wie so das kleine Mädchen, das einfach ein bisschen Unihockey spielt.
2: Hören, was am schönsten ist. Darum habe ich schon den Morgen Melfi gehört. Mit meinem Frühdienst besser wäre das Wägerli nicht mehr geworden. Und morgen wird es, ich weiß nicht, ob besser, aber auf jeden Fall gut. Zeit, 17:30, Team Michael Remund, Lisa Graber und Sender Edeich, Neo 1.
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0: Ihr hört Neo 1 an diesem Dienstagnachmittag, der 7. Juli, haben wir. Wenn wir am Morgen den Wecker hören und man fast nicht mal aufstehen. Der Körper, der sich so schwer anfühlt, als wäre er komplett aus Blei. Gleich nimmt man einen Kaffee, den Zug und geht arbeiten. Man muss einfach funktionieren, obwohl man gar nicht mal. Oder vielleicht merkt man gar nicht mehr, wie es einem wirklich geht. Der ganze Tag einfach ohne Kraft unterwegs.
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0: Je nachdem können das Signale sein, die auf ein Burnout hinweisen. Wenn man ein Burnout hat, dann ist man emotional, geistig und körperlich erschöpft, Lisa Graber.
2: Ein Burnout ist die Folge eines lang anhaltenden Stress, meistens im Beruf oder auch im privaten Umfeld. Manchmal kommt hier alles zusammen. So wie beim Mats Kreienbühl.
3: Es sind verschiedene Sachen passiert in dem 2016, wo allesamt außerhalb von meiner Macht waren, aber sehr einen grossen Impact hatten auf mich und mein Leben.
2: Der gebürtige Basler, der schon seit längerem in Heimisbach wohnt, hat vor 10 Jahren ein Burnout gehabt. Dann ist das Fass beim Mats überlaufen.
3: Aber es war natürlich dann schon fast voll gewesen. Da ist vieles im bisherigen Leben schon in die Richtung gegangen, wo ich einfach nicht realisiert habe. Und dann braucht es am Ende nicht mehr viel, dass es dann zu viel ist. Und so hat es mich dann verstrichen.
2: Dass es ihn aber verstrichen hat, hat er nicht selber gemerkt. Jemand aus dem damaligen Umfeld von Mats hat ihn dann darauf aufmerksam gemacht, dass er Hilfe braucht. Das hat er akzeptiert. Aber
3: das Problem, das ich hatte und viele andere auch haben, ist, dass die Entstehung von einem Burnout ist ein schleichender Prozess und es wird zwar zunehmend schlechter, aber ich habe mich immer wieder an das neue Schlechte gewöhnt und dann ist es normal und etwas so normal ist, hinterfragst du nicht.
2: Ein Burnout ist keine eigenständige Diagnose. Das heisst, es kommt gäng mit einer anderen psychischen Erkrankung zusammen oder kann die auslösen. In sehr vielen Fällen ist das eine Depression. So wie auch bei Mats Kreienbühl aus Heimisbach.
3: Ich war froh, hat das Kind endlich einen Namen, weil ich habe wohl unbewusst gespürt, dass es etwas nicht gut ist.
2: Und dann konnte der lange Heilungsprozess starten. Der dauert bei einem Burnout gäng lang, bestätigt mir auch der Florian Weiss, der leitende Arzt ist bei der Psychiatrie Burgdorf. Ein Burnout kommt nicht von heute auf morgen. Es entwickelt sich über Monate und Jahre, wo man dort die ganze Zeit auf Nadeln ist.
4: Über die man eben eine dauerhafte Mehrbelastung hat, was eben auch anstrengend für den Körper ist und dann man auch nicht erwarten kann, dass das innerhalb von ein paar Tagen oder ein paar Wochen dann noch wieder vorbeigeht.
2: Wie lange das es braucht, aus einem Burnout zu kommen, ist von Mensch zu Mensch unterschiedlich. Klar ist, es braucht eine lange Erholungszeit. Dazu habe ich dann auch noch mit Martin Fankhauser aus dem Rötenbach geredet. Auch er hat vor Jahren ein Burnout gehabt.
5: Es ist schon länger gegangen, als ich gedacht habe. Und da habe ich ehrlich gesagt habe ich so ein bisschen das Gefühl gehabt, ja, jetzt nehme ich hier so ein Antidepressiva und gehe ein paar Wochen Gespräch und dann ist dann wieder gut. Und das war natürlich nicht der Fall gewesen.
0: Der Martin Fankhauser aus dem Rötenbach und der Mats Kreienbühl von Heimisbach haben ganz offen über ihre Burnout-Geschichte erzählt. Beide haben dann den Weg schlussendlich herausgefunden. Wie? Genau das gehört ihr morgen.
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0: Another Love habt ihr gehört. Hier bin ich auch an diesem Dienstag Nachmittag. Wir haben 12 Minuten vor den 4. Gehen wir heute auf Roggwil. Roggwil hat rund 4'500 EinwohnerInnen, ist am Rand vom Kanton Bern und dem Oberaargau. Und dort, in Roggwil, in dieser Region, kommen drei Kantone zusammen. Bern, Luzern und der Aargau. Neben den Kantonen gibt es aber auch noch anderes, was dort zusammenkommt.
1: Die beiden Flüsse, Murg und Trot. Trot wird weiter unter, bald die Langerte in Trot mündet zur Murg.
0: Erklärt Roman Aschinger vom Tiefbauamt beim Kanton Bern. Er arbeitet dort im Bereich Wasserbau. Die Bäche laufen in der Region Roggwil zusammen. Trot, respektive die Murg, ist dann auch noch der Grenzfluss zwischen dem Kanton Bern und dem Kanton Aargau, respektive dem Kanton Luzern. Feierlich eine verwinkelte Sache dort. Darum braucht es eine gute Planung. Einmal, wenn an diesen Bächen etwas gehen soll, wo mehr oder weniger durch zwei oder sogar drei Kantone durchläuft. Das soll in Zukunft den sogenannten Gewässerrichtplan regeln.
1: Der Gewässerrichtplan ist ein Planungsinstrument, das etwa für einen Zeitraum von den nächsten 25 Jahren sollte die Massnahmen und die Planungen an der Murg und Rot vereinfachen. Das sollte die Planungssicherheit schaffen und damit auch die Geschwindigkeit, wie man Projekte in Zukunft umsetzen kann, in gewissem Maß beschleunigen.
0: Und eben auch das Zusammenarbeiten von den Kantonen Luzern, Bern und Aargau. An ganz viele verschiedene Themen müssen Sie da denken, sagt der Projektleiter Roman Aschinger. Nacherholung, Hochwasserschutz oder auch die Landwirtschaft. Im Gebiet Roggwil leiten die Bauern das Wasser von Rot durch Kanäle über ihre Felder, die sogenannten Wassermatten, für das Bewässern.
1: Durch die Kanäle haben wir natürlich die Schwellen. Jetzt ist das Ziel von Seiten Bund, dass die Flüsse müssen fischgängig werden müssen. Dort wird sicher ein gewisser Koordinationsbedarf vorhanden sein, dass man sagt, auf welcher Seite macht man jetzt die Fischtreppen oder wo macht man die Sachen. Macht man das auf der Seite vom Kanton Bern? Macht man das im Aargau? Macht man es überhaupt?
0: So macht Roman Aschinger ein Beispiel. Bis im 2029 soll der Gewässerrichtplan in der Region Roggwil für die Rot und die Murg fertig sein und dann an einem Ort, wo alles zusammenkommt, auch schauen, dass das Zusammenarbeiten auch gut funktioniert.

0: Heute ist es heiss.
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3: Ciao zusammen, wir haben 4.
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3: Am Mikrofon der Michael Remund. Die Mitwirkung zu den Kindergärten zu Langenthal ist fertig. Der erste Film mit der künstlichen Intelligenz in der Hauptrolle soll schon gleich im Kino laufen. Heute nahm ich eine Mischung aus Sonne und Wolken. Es gibt um die 30 Grad. Die öffentliche Mitwirkung für das Showroom-Projekt zu Langenthal ist durch. Es ist darum gegangen, wie die Kindergärten und Tagesschau künftig sollen organisiert sein, Neo 1 hat berichtet. Die Mehrheit der Rückmeldungen ist für die sogenannte Variante 2, heisst es heute in der Mitteilung von Langenthal. Bei dieser Variante sind zwei neue Doppelkindergärten im Geisberg und im Kreuzfeld geplant. Der heutige Standort Winkel gäbe es dann nicht mehr. Im Ganzen hat es 55 Rückmeldungen von 4 Parteien gegeben. Das wichtigste Thema war laut der Mitteilung die Sicherheit auf dem Schulweg. Die Stadt Langenthal will die Ergebnisse jetzt auswerten. Der Gemeinderat entscheidet dann später, wie es er soll weitergehen. Der neue Kindergarten im Schulzentrum Hart soll unabhängig von diesem Projekt bis 2029 stehen. Das Thuner Informatikunternehmen Nexplor will alle Jahre einen neuen obersten Chef oder eine oberste Chefin. Das Präsidium und das Vizepräsidium vom Verwaltungsrat wechseln neu alle Jahre. Der Vorschlag kommt vom bisherigen Präsidenten nach einem Jahr im Amt, heisst es heute in der Mitteilung. Der Verwaltungsrat hat den Vorschlag angenommen. Nexplor arbeitet seit 2019 sogenannt holakratisch, so heissen, ohne Geschäftsleitung und eine klassische Hierarchie. Das Präsidium weil es gesetzlich vorgeschrieben ist. Darum bietet sich der jährliche Wechsel an und sei auch keine grosse Änderung vom Alltag. Seit dem Fahrplanwechsel von 2019 und 2020 gibt es eine neue Buslinie von Malters auf Wolhausen. Es hat darum 4 neue Bushaltestellen gebraucht. Der Luzerner Regierungsrat hat die definitiven Haltestellen einzeln aufgelegt und bewilligt. Bis dorthin hat der Bus auf provisorischen Haltestellen gehalten. Jetzt ist die Haltestelle Wertesteindorf auf dem Gemeindegebiet von Rusmunachen, heisst es heute in der Mitteilung. Der Luzerner Regierungsrat hat die Haltestelle und die nötigen 705'000 Franken definitiv bewilligt. Das Jugendgericht im zürcherischen Dielsdorf hat einen Jugendlichen verurteilt. Der heute 17-Jährige muss wegen einem Angriff auf einen orthodoxen Jude in Zürich für ein Jahr ins Gefängnis. Die Strafe ist aufgeschoben. Der Jugendliche muss zuerst in eine erzieherisch-therapeutische Einrichtung. Das Gericht sieht ihn wegen mehrfach versuchtem Mord und wegen Unterstützung von einer kriminellen und terroristischen Organisation als schuldig. Der junge Mann bekennt sich zur Terrormiliz IS. Im März 2024 hat der dann 15-Jährige in der Stadt Zürich einen orthodoxen Juden mit einem Messer angegriffen und schwer verletzt. Zum ersten Mal gibt es einen Film, wo die Hauptrolle komplett mit der künstlichen Intelligenz gemacht ist. Der geplante Film mit der KI-Figur Tilly Norwood sei der erste abendfüllende KI-Spielfilm, heisst es vom KI-Studio. Der Film sei ein Comedy-Drama und aus einer sogenannten Hybrid-Produktion heraus entstanden. So heisst es, es ist eine Mischung aus normalen Schauspielerinnen und Schauspielern und KI-Spezialisten. Von Hollywood gibt es auch Kritik. Die Schauspielerinnen-Gewerkschaft sagt, es sei eine Figur, die auf der Bühne von vielen Schauspielerinnen und Schauspielern aufbaue, ohne Erlaubnis oder Vergütung. Und noch Sportschutten. Der Quentin Masseiras wechselt zu Servette Genf. Der 30-jährige Schweizer Verteidiger kommt von Puskás aus Ungarn und unterschreibt bei den Genfer Vertrag für 2 Jahre. Der Masseiras war bei Sion im Nachwuchs gewesen. Er hat für die Walliser und später auch noch für die Berner Young Boys im gesamten 136 Spiel in der höchsten Schweizer Liga gemacht. Mit IB ist der Masseiras 2-mal Schweizer Meister und einmal Cup-Sieger geworden.
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1: Ja, Trocknungswetter haben wir an diesem Dienstag Nachmittag, eine Mischung aus Sonnenschein, Wolkenfelder oder auch einzelnen Quellwolken, die es hat über den Bergen. Die Höchstwerte sind um die 30, 31 Grad. Gegen Abend haben wir hier auch einen scheuchen Westwind. Der ist einfach oben aus ein Thema. Und morgen ist es dann trocken und freundlich, ähnlich wie heute. Viel Sonnenschein, ein paar einzelne Wolkenfelder bis zu 30 Grad. Es luftet dort weniger. Morgen am Mittwoch und oder Donnerstag ist trocken und freundlich. Und dann haben wir dann bis zu 30 Grad. Es wird also sonnig und warm.
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1: Es tut wie sollte, auf den Autobahnen, aber auch auf den Hauptstrassen. Gute Fahrt, hat nicht Sorge.
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1: Doris Berger, die Unio-Keilerin, hat im letzten Jahr fast alles gewonnen, was es zu gewinnen gibt. Mit der Schweizer Nazi ist sie Weltmeisterin geworden. Mit ihrem Team in Schweden hat sie den nächsten Titel gefeiert. Gleich hat sie überraschend entschieden, aufzuhören. Wieso sie sich für das entschieden hat, das geht nach so einer erfolgreichen Saison, das gehört der plus minus ihre Viertelstunde. Der Michael Remund und ich, der Manuel Bartlomé, sind für euch im Studio. Schön, habt ihr eingeschaltet. Grüß euch wohl.
3: Ciao zusammen.
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0: Das ist Neo Eis. An diesem Dienstag Nachmittag, 15 Minuten nach den Vieren haben wir.
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0: Veränderungen gehören einfach zum Leben. Teil wechselt der Job, andere zügeln oder vielleicht wächst bei jemandem die Familie. Veränderungen gibt es natürlich aber auch im Sport, zum Beispiel im Unihockey bei der Doris Berger. Im letzten Dezember war der ganz grosse Moment. Die Schweizer Unihockey-Nazi der Frauen hat Tschechien den Weltmeistertitel geholt. Das erste Mal seit 20 Jahren hat es für die Unihockeylerinnen um einen Gold Gold zu geben. Mit drinnen Doris Berger. Für sie war der Dezember generell speziell gewesen. Sie hat nach der WM die letzte Spiel mit Skorpion Emmetal gemacht und ist dann auf Schweden gewechselt. Mit Torengruppen hat sie dann auch noch gross abgeräumt. Meistertitel, Göpp-Sieg und Sieg Champions Göpp hat es für sie und ihr Team gegeben. Und gleich hat sie dann gesagt, jetzt ist fertig mit Unihockey. Der Janik Lanz hat mit ihr darüber geredet.
3: Die Erfolge, die jetzt den Winter ja zuhauf hast erlebt, das hat nichts geändert. Du hast nicht gedacht, hey, genau wegen dem habe ich es immer gemacht und das Kutzeln, oder hast du das Kutzeln gar nicht gehabt?
4: Nein, aber erstaunlicherweise nicht. Es hat schon ein paar Momente gegeben, wo ich gemerkt habe, scheiße, das ist jetzt das letzte Mal. Zum Beispiel, als wir dann am Sonntag an der WM-Finale gefahren sind. Und dann auf dieser Fahrt habe ich gemerkt, scheiße, keine Emotionen, du musst einfach herbleiben. Und dann war für mich so, okay, nach dem Einschießen kannst du dort noch schnell hergrüppeln und so alles aufsaugen. Und dann habe ich das wie mir die Zeit noch mal genommen, aber dann von dort da war wie voll Fokus und einfach so ein bisschen das Motto aller, einfach der nächste Einsatz. Einfach versucht immer an den zu denken und dann konnte ich wie so im Hier und Jetzt bleiben.
3: Und jetzt eben, der Abschluss ist perfekt. Ich glaube, besser hätte er ja auch nicht können sein. Oder gibt es etwas, wo trotzdem Haufen, die du erlebt hast, noch ein bisschen gefällt hat?
4: Ja, also es ist ja unglaublich, was es für eine Wende hat genommen, dass ich noch auf Schweden gehen konnte, das alles noch dürfen erleben, damit ich es schon ein bisschen abgeschlossen hatte. Und gleichzeitig wie in einer perfekten Welt hat mir auch die jetzt mit dem Skorps auch noch irgendwie den Titel können holen. Aber ja, dort gleich, wenn man alles anschaut, eine mega, mega schöne Zeit gehabt, mit mega vielen guten Leuten, die ich auf diesem Weg durfte lernen können. Und ich bin euch dankbar für das.
3: Bist du so die Reaktionen auf den Jade? Eben, ich meine, 29 sagen, hören, es gibt andere, die sind fast 10 Jahre älter, die gehen noch. Ja, hat es da Überschnurrungsversuche gegeben, wenn ich dem so sagen darf?
4: Ja, es war echt noch herzig in Schweden. Nach dem ersten Monat sind die Spielerinnen zu mir gekommen und haben gesagt, willst du direkt unterschreiben für nächstes Jahr? Und dann haben sie gesagt, nein, ich bin einfach jetzt noch für 4 Monate da. Und dann war immer so, ja, ja, du merkst das schon noch. Und dann war wirklich mega herzig. Also in der letzten Woche, als ich gegangen bin, haben sie nochmal gesagt, ja, ist es Heimweh oder wieso willst du unbedingt haben? Und es wäre okay, wenn ich in der Schweiz wieder anfange und dann im Dezember wieder raufkomme. So. Und dann haben sie gesagt, hey, nein, ich bin bestimmt wirklich total so, wie es ist. Aber es ist irgendwie auch schön, dass man in dem Fall irgendwie geschätzt ist worden.
3: Wie hat es mit dem Club ausgesehen? Hast du auch offiziell noch Gespräche gehabt diesbezüglich? Oder haben sie das einfach von Anfang an akzeptiert, du hast die Idee und das wird so bleiben?
4: Also sie haben mich angefragt für 1,5 Jahre und ich habe gesagt, ich komme ein halbes Jahr. Wenn sie immer noch Interesse haben, dann können wir jetzt zusammen reden, blöd gesagt. Und dann haben sie gesagt, ja, es ist gut, wir reden zusammen. Und in der letzten Woche, als ich mit dem Sportchef noch mal das Gespräch hatte, hat er es wie noch mal erwähnt und gesagt, ich frage dich einfach jetzt noch zum letzten Mal. Darum, es ist wie irgendwie eine schöne Geste von allem. Und gleichzeitig ist es für mich aber irgendwie der richtige Entscheid.
0: Doris Berger, die Unihockey-Spielerin, die ursprünglich von Rüegsau kommt, hat über ihren Rücktritt erzählt. Morgen schaut sie mit dem Janik Lanz nochmal zurück auf ihre letzte Saison als Unihockey-Spielerin.
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0: Sophia. Der Alvaro Soler mit Sophia. Sommermusik habt ihr gehört hier bei Neo 1. Wir haben 16:30.
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0: Ganz nüchtern, schon fast langweilig mit zum Teil komplizierten Begriffen. 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
0: Heute Abend kann es ein bisschen abkühlen. Es hat noch viel Sonne und ein paar Wolkenfelder, wo man sind. Es wird auch nicht kalt heute Abend. Einfach angenehm, wenn man draussen ist und allenfalls der WM-Shootmatch schauen will. Auch morgen Mittwoch ist es sonnig und warm mit ein paar Wolkenfelder, die auch ein bisschen zahlreicher könnten daherkommen. Es ist also morgen trocken bis zu 30 Grad. Am Donnerstag ebenfalls um die 30 Grad. Also Copy-Paste kann man sagen. Auch dann viel Sonne und freundlich für uns.
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0: Ich habe nur eine Meldung von der Autobahn. Es stockt auf der A1 Bern Richtung Zürich zwischen Kriegstädt und Herkingen. Das auf mehreren Abschnitten. Gute Fahrt, hat euch Sorge.
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0: Der Michael Remund, ich, der Manuel Bartlome und jetzt auch der Niklas sind mit noch unterwegs an diesem Dienstag, 7. Juli. Der Niklas, jetzt geht mit brandneuer Musik. Schön, habt ihr eingeschaltet. Gebe ich euch die Show zusammen.
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0: Das ist Neo 1 an diesem Dienstag, 7. Juli. Wir haben jetzt 20 vor 5. Das heisst, in etwas mehr als 5 Stunden ist es endlich soweit. Heute Abend am 10. spielt die Schweizer Nazi im WM-Achtelfinale gegen Kolumbien. Es ist bis jetzt sicher der stärkste Gegner in diesem Turnier, sagt der Coach der Schweizer Nazi, der Murat Yakin.
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0: Wie hoch die Chancen für die Schweiz sind, das frage ich jetzt unsere Neo 1 Sportredaktorin Jasmin Wüthrich. Jasmin, heute kommt mit Kolumbien ein recht starker Gegner. Was erwartest du da für ein Spiel?
2: Ja, du hast es vorhin schon gesagt. Das ist der stärkste Gegner, den die Schweiz bis jetzt an der WM hat. Von dem her, ich erwarte ein recht Knorz. Das wird ein schwieriges Spiel. Wir kommen auch noch drauf, auch mit dem Ausfall, den der Nazi-Trainer Murat Yakin im Moment zu beklagen hat. Also eine einfache Kiste wird das sicher nicht.
0: Genau, bei der Schweizer Nazi gibt es ein paar Sorgen da wegen mehreren Verletzungen. Was meinst du, wie fest könnte das ein Problem werden wegen diesen verletzten Männern?
2: Das kann zu einem sehr grossen Problem werden, auch wie man so Personalien Manzambi und Vargas anschaut. Die sind bis jetzt an 5 von den 9 Goal, die die Schweiz hat geschossen, an der WM beteiligt gewesen. Also das war ein bisschen Garantie gewesen, die Schweiz hatte, dass man die Matchen noch gewinnt oder die Goal schießt. Von dem her, wie die beiden wirklich hinten nicht auf Platz sind. Dann könnte es schwierig werden und ein Gibril so fällt. Wobei, dort habe ich das Gefühl, im Mittelfeld kann man es noch ein bisschen eher abfedern. Aber man hat schon vor diesen 3 Ausfällen, die es im letzten Abschlusstraining gegeben hat, Probleme mit angeschlagenen Spielern. Und einen angeschlagenen Spieler kannst du in einem solchen Match echt nicht auf den Platz stellen. Da brauchst du wirklich Leute, die zu 100% da sind und ihre Leistung können liefern können. Weil Kolumbien ist ein harter Brocken. Von dem her, es könnte doch ein bisschen knifflig werden hinten.
0: Jetzt du als Expertin, was findest du, was muss die Schweiz unbedingt machen, für das es reicht für ihr Viertelfinale?
2: Ich glaube, mutig sein. Kolumbien ist ein starker Gegner, das ist ein Brocken, das muss man nicht kleinreden. Was man glaube aber auch nicht vergessen darf, ist, dass die Schweiz dort entgegen haben kann und eine Chance hat. Also ich glaube, man darf sich dort nicht verstecken. Ich bin nie ein Fan von wir machen hinter einer Defensivmauer und schauen, dass wir keinen fressen und hoffen, dass wir den Konter fahren können und vielleicht in 90 ist dann noch einer eingedrückt. Ich habe das Gefühl, dann kann es gefährlich werden. Aber in einem mutigen Auftritt und sich irgendwie auch dafür hat, auch als kleine Schweiz, als kleine Fußballnation, dann könnte es gut kommen.
0: Was sagst du für ein Resultat? Also wie geht das Spiel aus heute Abend?
2: Ja, ich finde, das ist eine wahnsinnig schwierige Frage, weil der Match, der ist eigentlich so offen. Also das kann in den regulären 90 Minuten entschieden sind, es kann in eine Verlängerung gehen, es kann in das Penalty-Schiessen gehen. Wenn wir ins Penalty-Schiessen gehen, dann habe ich das Gefühl, dann sehe ich ein bisschen schwarz, dann habe ich das Gefühl, würden wir kürzer ziehen. Ich bin aber optimistisch und sage, wir tun das in den 90 Minuten hey. Und die Schweiz gewinnt mit 2-1.
0: Gut, wir drücken natürlich ganz fest die Daumen für unsere Nazi. Und auch ihr könnt mittippen. In unserer Instagram- und Facebook-Story wollen wir von euch wissen, was ihr heute Abend für ein Resultat erwartet. Es sind so schon spannende Tipps reingekommen. Wirklich alle auf Insta sagen, dass die Schweiz wird gewinnen. Die Resultate sind querbeet. Es gibt 1-0, 2-0, 2-1, 3-0, 3-1, 3-2. Aber das ganze Neo-Eisland ist da optimistisch und sagt, dass es die Nazi schafft für die Viertelfinale. Heute Abend am 10. finden wir es raus und wir hoffen fest, dass es einen Schweizer Sieg gibt.

0: Das ist Neo 1 an diesem Dienstag für Abend. Wir haben jetzt 10 vor 5. Ich selber, ich fahre nicht Döff, aber alle anderen, die das Döff fahren als Hobby haben, die geniessen momentan das sonnige und schöne Wetter. Dann können sie ihren Döff vorschreissen und dann ein Ründchen fahren. Und es gibt ja schöne Döffrouten. Und besonders beliebt ist auch eine im Emmital, durch Schallenbergpass oder umgangssprachlich durch Gabu. Dazu kommt man über zwei Seiten. Auf der Eggiwil-Seite fährt man zuerst die Zierchenstrasse rauf und dann ist das Richtung Schangnau rauf auf den Schallenberg. Auf der Rödenbach-Seite fährt man vor Söderen Oberei her rauf. Für plus minus 3 Wochen gibt es aber nur eine. Die Zierchenstrasse-Seite Eggiwil ist seit gestern gesperrt. Der Kanton holt im Schutzwald, ausgerechnet im Juli, in der Dörfsaison.
1: Wir haben hier keinen Schulbetrieb, respektive Schulbus fährt in diesen Tagen nicht. Wir haben auch viele Familien, die natürlich auch schon in den Ferien sind. Es wird sicher die betreffen, die Anstösser sind. Aber wir haben gesagt, ja, der Schallenbergpass, der sehr beliebt ist, der ist nach wie vor offen für Dörffahrer.
0: Hat also schon einen Grund, wieso im Juli, wie der stellvertretende Strasseinspektor Emmital Andreas Hofer auf Anfrage von Neo 1 sagt. Und der Kanton will eigentlich nicht so lange haben wie geplant.
1: Wir sind bestrebt, dass wir eigentlich schon in 14 Tagen wieder fertig sind, haben aber natürlich noch Wochen mehr gemacht, weil wir wissen nicht, wie das Wetter wird momentan. Darum ist einfach die Woche noch Reserve. Also wir schauen, dass wir das möglichst schnell wieder offen haben.
0: Nach diesen maximum 3 Wochen Holz an der Sicherstrasse in Eggiwil ist dann er für ein Zeitchen Ruhe.
1: Jetzt macht man mal eine grosse Aufwisch von dem ganzen Schutzwald, den wir dort haben. Dann sollten wir eigentlich die nächsten 10, 15 Jahre keinen grösseren Eingriff mehr haben.
0: So der Andreas Hofer. Einzelne Bäume rausnehmen müssen sie zwischen zwar schon, sagt der stellvertretende Strasseinspektor. Aber nicht so grossflächig mit Sperrungen wie jetzt. Mit dem Döff auf den Gabelhuchen funktioniert also diesen Juli auch trotz Holzerei im Eggiwil. Einfach jetzt mit dem einen oder anderen Kürfel mehr wegen dem Umweg über Rötenbach.

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1: Habt ganz einen schönen Dienstag, für Abend, 5 Uhr haben wir.
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3: Am Mikrofon der Michael Remond. Ein Gebäude mit Alterswohnungen, Physiotherapie und Atelier zu Thalia Lenken plant einen Neubau. Die Schweizer Lohnschere ist mehr eine gerade als eine Schere, wohin ich um morgen am Morgen noch wohl komme, es bleibt heiß und trocken. Thalia zu Langnau baut. Beim bestehenden Nordgebäude am Standort Lenken plant das Alters- und Pflegeheim einen Neubau. Im Moment liegt das Baugesuch für einen Neubau auf. Planen sie neben neuen Räumen für die Physiotherapie und Kreativatelier auch 10 Alterswohnungen, erklärt die Geschäftsleiterin vom Verein Thalia Emmental, Franziska Fuhrer.
4: Wir haben eine Gebäudeinfrastruktur, die sanierungsbedürftig ist, alt ist und die nicht den Anforderungen entspricht von der Nutzung. Und jetzt tun wir für auch teure Provisorien zum Gehen und für die Gebäude optimal auf die Nutzerbedürfnisse zu bauen, tun wir jetzt ein neues Gebäude planen.
3: Sie haben sich bewusst gegen eine Sanierung entschieden. Zum einen, weil das Thalia schon eben mit einem teuren Provisorium während der Baubüze hat müssen geschäften.
4: Und das andere ist einfach, weil das bestehende Gebäude eigentlich ein grosses Volumen hat und ein bestehendes Gebäude zu sanieren, für das es nachher nicht den Grundflächen eigentlich wie entspricht, die die Mieter nachher wie brauchen.
3: Sie haben das auch angeschaut, aber gesehen, dass eine Sanierung wenig Sinn macht, ergänzt Franziska Fuhrer, Geschäftsleiterin vom Verein Thalia Emmental. Das Baugesuch für einen Neubau von Thalia Lenken zu Langnau liegt noch bis am 27. Juli öffentlich bei der Gemeinde Langnau auf. Wie alles läuft, die planen, wird der Verein nächstes Jahr im Herbst bauen. Der Berner Regierungsrat will keine sogenannte Defizitgarantie für neue Nachtzugverbindungen. Das schreibt er heute in seiner Antwort auf einen Vorstoss aus dem Grossen Rat. Die Könitzer Gemeindepräsidentin Tanja Bauer und weitere wollen, dass sich der Kanton Bern aktiv für neue Nachtzüge einsetzt. Unter anderem soll es eine Defizitgarantie für neue Verbindungen auf Rom, Barcelona oder Malmö geben, also dass der Kanton das allfällige Minus von den Zügen übernimmt. Der Regierungsrat will zwar mit dem Bahnunternehmen SBB reden für mögliche Verbindungen ab Thun, Bern und Interlaken, aber er sei klar gegen eine Defizitgarantie. Das Geld vom Kanton soll in erster Linie in Regional- und Ortsverkehr. Die Lohnschere in der Schweiz ist die letzten 10 Jahre gang wie mehr aufgegangen. So heissen die Löhne von denen, die sonst schon gut verdienen, sind nochmal gestiegen, während die Löhne der Menschen mit tieferen Löhnen gesunken sind. Das zeigt eine Untersuchung vom Gewerkschaftsbund. Die Schuld für die Entwicklung sind die mittleren Löhne, die trotz mehr Produktivität mehr oder minder gleich geblieben sind. Das Geld aus der gestiegenen Produktivität sind dabei aber vor allem in die Hosensäcke der Arbeitgebenden und Aktionärinnen und Aktionären gelandet. Es gäbe auch weiterhin einen sehr grossen Lohnunterschied zwischen den Geschlechtern. Zudem haben Steuersenkungen und Krankenkassenprämien den unteren und mittleren Schichten toll auf den Geldsäckel geschlagen. Psychisch kranke Menschen müssen bei Ausschaffungen aus der Schweiz besser geschützt sein. Dazu braucht es auch bessere medizinische Versorgung, findet die Nationale Kommission zur Verhütung von Folter. Häufig schauen die Behörden bei den Menschen nur auf die Akten, wenn es darum geht, sie auszuschaffen. Die Informationen sind aber zum Teil alt oder nicht komplett. Außerdem sei die medizinische Versorgung der psychisch kranken Menschen zu wenig gut. Die Kommission empfiehlt, gewisse Menschen gar nicht erst zwangs auszuschaffen, vor allem wenn stationär in psychischer Behandlung ist und oder jemand sein Verhalten nicht mehr selber steuern kann.
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1: Heute Abend kann es ein bisschen abkühlen, gleichzeitig noch viele Wolkenfelder, die herum sind und die Sonne, die manchmal mal durchdrücken. Es wird aber nicht kalt, schön angenehm draussen. Und das ist ja auch morgen Mittwoch durch den Tag der Fall. Viel Sonne, ein paar Wolkenfelder, die könnten dann morgen ein bisschen zahlreicher sein und morgen ist so trocken und freundlich bis zu 30 Grad. Ebenfalls um die 30 Grad, wo es am Donnerstag und dann viel Sonne und freundliches Wetter.
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1: Céline Remund mit dem Überblick.
5: Und der ist nicht so schwierig, den Überblick zu behalten. Im Moment sieht es noch sehr gut aus. Auf der A1 Bern in Richtung Zürich aber, da klemmt es zwischen Kriegstätten und Herkingen. Es stockt auf mehreren Abschnitten wegen Verkehrsüberlastung. Und auf der Hauptstrasse ist von Belp auf Rubigen führen gerade Stop and Go. Da stocken zu der Rede etwa 6 Minuten länger.
1: Zum Glück nicht so viele Meldungen. Gute Fahrt.
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1: Ihr habt es vorhin gehört in den News. Der Verein Dahlia plant den Neubau beim Standort Lenken. Der Neubau soll das alte Nordgebäude ersetzen und so soll es mehr Platz geben. Für das müssen aber Gewächshäuser weichen. Wir haben nachher gefragt heute, was das heisst für alle Betroffenen. Das heisst für die Gärtnerei, für die Lehrstelle und für alle Mitarbeitenden. Ihr gehört es etwa im Viertel ab. Mittag unterwegs an diesem Freitagabend, Dienstagabend, der Michael Remund und ich, der Manuel Bartlomé.

0: Zoe Weiss mit Don't Give Up hat er gehört. Hier bei Neo 1, wir haben 4 Drop 5.
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0: 10 Alterswohnungen, eine Physiotherapie, ein Ruheraum für das Personal oder eine Lernwelt, wo die Lernenden üben können. Der Verein Dahlia plant zu Langnau am Standort Lenken einen Neubau. Der soll das Nordgebäude ersetzen, wo zum Beispiel die Physio jetzt drin ist. Das Gebäude ist aber alt und bräuchte eine Sanierung. Darum gibt es jetzt eben den Neubau. Neo 1 hat schon berichtet. Der kommt dorthin, wo heute die Gewächshäuser vom alten Supflegeheim Dahlia stehen. Was mit denen passiert, hat unsere Redaktorin Jasmin Wüttrich nachgefragt.
2: Die Geschäftsleiterin vom Verein Dahlia Emmental, Franziska Fuhrer, sagt mir auf die Frage.
3: Die Gewächshäuser werden zurückgebaut. Wir haben auch geprüft, ob es alternative Möglichkeiten gibt. Aber Gärtnerei oder Produktion, ein Blumenproduktionsbetrieb ist sehr teuer und es ist leider nicht in unserem Kernauftrag. Und wir können das in dieser Grösse, wo wir das jetzt betreiben, leider auch nicht gewinnbringend betreiben.
2: Und darum müssen die Gewächshäuser Platz machen für einen Neubau. Etwas ist der Franziska Fuhrer aber wichtig.
3: Wir reden immer wieder davon, dass wir Gärtnerei zutun. Wir stellen Produktion einstellen von Blumen aus Nebenbetrieb. Weiterhin einen Gärtner bei uns angestellt haben, weil die Umgebung, wie wir sie haben, ist nach wie vor in unserem Kernauftrag drin. Und die ist wichtig, für das wir die Bewohnenden pflegen und betreuen.
2: Die Gärtnerei bleibt also, aber die Gewächshäuser kommen fort und das hat Konsequenzen.
3: Wir können nicht mehr ausbilden. Wir haben bis jetzt Lernende ausgebildet. Das können wir nicht mehr, weil wir ja nicht mehr die Pflanzenproduktion haben. In diesem Sinn ist das die grösste Auswirkung, die wir haben.
2: Die Schliessung der Gewächshäuser betrifft aber nicht nur die Lehrstelle in der Gärtnerei vom Dahlia, gibt die Geschäftsleiterin Franziska Fuhrer zu.
3: Es ist so, wir werden sicher auch nicht die Stellen können weiter in ihrem ursprünglichen, es wird sich verändern für die Leute, die Arbeit, aber die können jetzt so helfen, mitgestalten, wie das dann künftig ihre Arbeit und ihre Tätigkeiten werden aussehen.
2: Es ist also klar, für die Mitarbeitenden von Gärtnerei beim Alters- und Pflegeheim Dahlia zu Langnau gibt es Veränderungen. Ob Stellen fortkommen und Leute müssen gehen, hat die Geschäftsleiterin nicht gesagt. Bis es soweit ist, geht es aber noch einen Moment. Jetzt liegt das Baugesuch für einen Neubau auf. Wenn alles läuft wie geplant, dann könnte Dahlia im Herbst nächstes Jahr bauen.
0: Bis im 27. Juli liegt das Baugesuch für einen Neubau bei der Gemeinde Langnau noch öffentlich auf. Warum dass es einen Neubau gibt und eine Sanierung nicht in Frage kommt, haben wir schon berichtet. Ihr findet es zum Nachhören auf neo1.ch.
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4: Ciao zusammen, ganz schönen Dienstagabend, halb sechs.
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4: Mit Michael Remund. Beim Wärmeverbund Zollbrück hat es noch eine Änderung des Projekts gegeben. Es hat beim einen Teilstück noch eine neue Linienführung gebraucht, heisst es im Baugesuch im aktuellen Anzeiger, der noch bis am 3. August läuft. Das ganze Projekt sei aber schon länger bewilligt und darum laufen die Baubüzen auch schon, heisst es heute auf Anfrage von Neo 1 bei den Verantwortlichen. Die Anpassung sei nur eine kleine Sache. In der Stadt Bern müssen die politischen Parteien, die im Stadtrat hocken, alle Jahr ihre Einnahmen und Ausgaben melden. Fern hat die SP am meisten Geld eingenommen, zeigt das Formular, das seit heute aufgeschaltet ist. Die SP hat fern rund 300'000 Franken eingenommen, rund 250'000 Franken davon durch Mitgliederbeiträge. Bei den Spenden hat die SVP die Nase mit rund 23'000 Franken vorne. In Europa sind mehr als 200'000 gefälschte Kondome von China vorgekommen. Die Kondome seien mit einem Namen und Logo von einer bekannten Marke in den Läden gewesen, heisst es in einer Mitteilung vom Europäischen Amt für Betrugsbekämpfung. Die gefälschten Kondome haben einen geschätzten Marktwert von mehr als 200'000 Euro und seien sehr gefährlich, heisst es weiter. Die Kondome seien weder getestet noch kontrolliert oder sicher. Und noch Sport, Orientierungslauf OL. Simona Ebersold holt sich heute Nachmittag überlegen Gold im Einzelsprint an der WM im italienischen Genua. Die 28-jährige Seeländerin gewinnt mit über einer Minute Vorsprung vor der Norwegerin Pia Wik und der Tschechin Lucy Dietrichova.
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6: Sonnig ist es heute Abend, die Sonne die geht etwa um die halbe Zehn unter, also kurz vor dem Schutt-WM Abpfiff. Ein paar Wolkenfelder haben wir noch, es ist angenehm kühl für uns heute Abend. Auch morgen ist es trocken, ähnliches Wetter, Wolkenfelder, Sonnenschein bis zu 30 Grad, es luftet dann auch weniger morgen Mittwoch. Wieso am Donnerstag, Freitag und über das Wochenende, das vernehmt ihr etwa um 20 vor in unserem Wettertalk.
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6: Céline Remond in Emas hat immer noch relativ wenig Meldung, oder?
7: Ja, ein bisschen hat es zugenommen, aber doch immer noch sehr wenig. A1 Bern in Richtung Zürich, da klemmt es immer noch zwischen Wangen an der Aaren und Herkingen. Es stockt wegen Feierabendverkehr. Auf der Hauptstrasse, da merken wir toll, die Sommerferien ist nicht viel los, aber von Belp auf Rubigen führen steht er rund 6 Minuten im Stau und im Endlibuch von Werdistein her, auch da hat er etwa 5 Minuten länger im Stau, bis er durch Wollhausen durch seid.
6: Ihr habt es gehört, etwa um 20 vor gibt es den Wettertalk mit dem Meteo-Test Bern und dann um plus minus um 10 vor geht es um die ganze Sportwelt, weil es geht, läuft ja schon noch Sport neben der Shoot-WM, oder?
8: So ist es.
6: Über was reden wir um 10 vor?
8: Über Sachen mit W.
6: W.
8: W. Okay. Mit dem Buchstaben W.
6: Jetzt kommen wir keine Sportart mit W in Sinn, jetzt müssen wir helfen.
8: Ja, es geht um Wechseln, um einen Wintersport und um Wildcards.
6: Ah, wir sind gespannt. Ja,
8: korrekt.
6: Ein 10 vor. Spannend. Mit nach unterwegs an diesem Dienstagabend sind der Michael Remond und ich, der Manuel Bartlomé. Ciao zusammen.
8: Welli zusammen.

0: Ihr hört Neo 1 an diesem Dienstagabend, 20 vor 6.
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0: Fast überall laufen wieder die Ventilatoren auf Hochtouren. Die Hitzewelle ist wieder angesagt. Sarina Leuthold von Meteotest Bern kühlt heute Abend ein bisschen ab.
2: Ja, heute Abend kann es durchaus noch ein bisschen abkühlen. Es ist aber grundsätzlich recht sonnig. Es hat vielleicht ein paar Wolkenfelder rum, aber es bleibt trocken. Und eben dem Verlauf am Abend kühlt es entsprechend ein bisschen ab. Aber es wird nicht in dem Sinn kalt. Also gerade so auf die Zähne zum Schweizer Spiel ist das wahrscheinlich gerade eine tipptoppe Voraussetzung, um da noch ein bisschen draussen zu hückeln und mit Partnern das Spiel zu verfolgen.
0: Das trockene Wetter ist in diesem Fall auch morgen Mittwoch ein Thema.
2: Auch morgen Mittwoch ist es grundsätzlich recht sonnig. Auch hier hat es vielleicht mal ein paar Wolkenfelder, die vielleicht auch mal ein bisschen zahlreicher können sein. Aber alles in allem bleibt es recht sonnig und trocken. Auch wieder bei Temperaturen am Nachmittag um die 30 Grad.
0: Können Sie denn irgendwann mal kippen an den darauffolgenden Tagen?
2: Ja, also jetzt am Donnerstag gerade noch nicht und am Freitag wahrscheinlich auch noch gerade nicht. Da sieht es auch weiterhin nach ziemlich sonnigem und trockenem Wetter aus. Temperaturen weiterhin um die 30 Grad. Wahrscheinlich ist das am Samstag ein bisschen mehr Feuchtigkeit hineinkommt und es hier wechselnd bewölkt, bis es recht sonnig ist und wahrscheinlich dann im Verlauf vom Nachmittag und am Abend doch der Zent oder andere Gütschli Regen oder Gewitter könnte aufkommen. Das ist durchaus möglich. Es bleibt aber weiterhin sehr warm. Die Höchstwerte sind immer noch so um die 29-30 Grad und am Sonntag ist das Gewitterrisiko schon wieder ein bisschen kleiner. Da ist es dann wahrscheinlich eher schon wieder auf der trockenen und sonnigen Seite.
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0: Coldplay mit Clocks. Habt ihr gehört, hier bei Neo 1 an diesem Dienstagabend. Jetzt haben wir gerade 10 vor 6. Heute geht es bei uns im Sportmagazin um Sachen mit W. Wechseln, Wildcard und Winterspiel.
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0: Und wir starten mit Wouten. Schuten natürlich, Michael Remond.
3: Nach der Langnauer Elia Welti geht auch ihre Nazi-Kollegin Viola Caligaris fort von Juventus Turin. Die Verteidiger wechselt auf Spanien zu Atletico Madrid und unterschreibt den Vertrag für 2 Jahre, meldet der Club.
0: Für die 30-jährige Caligaris ist es ein Zurückkommen. Sie hat von 2017 bis 2019 für Atletico geschootet. Über Valencia, Levante und Paris Saint-Germain ist sie dort in Turin gelandet, wo jetzt keine Schweizerin mehr schootet.
3: Paris Saint-Germain, jetzt haben wir es doch so schön geübt.
0: Entschuldigung.
3: Palais Français ou quoi? Gut, wir gehen weiter. Der ganze Masseiras wechselt zu Servette Genf. Der 30-jährige Schweizer Verteidiger kommt von Puskás aus Ungarn und unterschreibt bei den Genfern einen Vertrag für 2 Jahre.
0: Der Masseiras war bei Sio im Nachwuchs. Er hat für die Walliser und dann später auch noch für die Berner Young Boys im gesamten 136 Spiel in der höchsten Schweizer Liga gemacht. Mit IBE ist der Masseiras 2-mal Schweizer Meister und einmal Göpsieger geworden.
3: Dann gehen wir zum Tennis. Das Turnier zu Gstaad im Berner Oberland hat die erste von 3 sogenannten Wildcards an einen Schweizer gegeben. Der Shekom Kim bekommt für das ATP-Turnier nächste Woche eine Einladung. Für einen 23-jährigen Aargauer ist es das zweite Mal in seiner Karriere, dass er im Hauptfeld eines Sangturnier spielen kann.
0: Fern hat er es mit einer Wildcard das erste Mal in einem Viertelfinale von einem ATP-Turnier geschafft. Im Doppel spielt der Jerome Kim mit dem Stan Wawrinka. Dass der Wawrinka bei seinem letzten Mal gestartet und noch im Einzel spielt, ist schon länger klar gewesen.
3: Dann zum Orientierungslauf OL. Simona Ebersold holt sich heute Nachmittag überlegen Gold im Einzelsprint an der WM im italienischen Genua. Die Seeländerin gewinnt mit über 1 Minute Vorsprung vor der Norwegerin Pia Wik und der Tschechin Lucy Dietrichova. Es ist die erste Goldmedaille für die Ebersold im Sprint.
0: Bei diesem Mann verpasst der Tino Polsini eine Medaille nur knapp. Der 27-jährige Schweizer zeigt ein starkes Rennen und ist bis zum vorletzten Posten noch ganz vorne dabei gewesen. Auf der letzten Runde hat er den aber müssen abreißen und wird am Schluss 5. Neuer Weltmeister im Sprint ist der Norweger Kasper Harlem Fosser.
3: Und zum Schluss noch Olympische Winterspiele. Die nordische Kombination gehört ab 2030, also dem nächsten Spiel, nicht mehr zu Olympia. Das meldet das Internationale Olympische Komitee. Heute. Weiter dabei ist dafür der Parallel-Riesenslalom beim Snowboard, der auch noch auf der Kippe gestanden ist.
0: Freeride, Ski und Snowboard und auch Synchron-Eiskunstlauf kommen dann 2030 bei den nächsten Olympischen Spielen in den französischen Alpen neu dazu. Außerdem will das IOC die komplette Geschlechterparität, so heissen 1525 Athletinnen und 1521 Athleten.
3: Und dann macht das IOC den Weg für Russland um auf. Die Sanktionen und Strafen gegen das Nationale Olympische Komitee von Russland sind vorläufig aufgehoben, heisst es nach der Versammlung von heute. Russische Sportlerinnen und Sportler dürfen so bei den Qualifikationen für die Olympischen Spiele dabei sein.
0: Jeder russische Athlet und jede russische Athletin muss aber vorher mehrere Tests machen. Unter eigener Flagge und Hymne dürfen die Russinnen und Russen auch weiter nicht starten.
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1: Am Mikrofon der Michael Remond. Ein Gebäude mit Alterswohnungen, Physiotherapie und Atelier in Thalia Lenken plant einen Neubau. Die Schweizer Lohnschere ist mehr eine Gerade als eine Schere, wohin ich um morgen am Morgen noch wohl komme, es bleibt heiß und trocken. Thalia zu lang noch gebaut. Beim bestehenden Nordgebäude am Standort Lenken planet das Alters- und Pflegeheim einen Neubau. Im Moment liegt das Baugesuch für einen Neubau auf. Planen sie neben neuen Räumen für die Physiotherapie und Kreativatelier auch 10 Alterswohnungen, erklärt die Geschäftsleiterin vom Verein Thalia Emmental, Franziska Fuhrer.
2: Wir haben eine Gebäudeinfrastruktur, die sanierungsbedürftig ist, alt ist und die nicht den Anforderungen entspricht von der Nutzung. Und jetzt tun wir für teure Provisorien, um für die Gebäude optimal auf die Nutzerbedürfnisse zu bauen, tun wir jetzt ein neues Gebäude planen.
1: Sie haben sich bewusst gegen eine Sanierung entschieden. Zum einen, weil das Thalia schon eben mit einem teuren Provisorium während der Baubüze hat müssen geschäften.
2: Und das andere ist einfach, weil das bestehende Gebäude eigentlich ein grosses Volumen hat und ein bestehendes Gebäude zu sanieren, für das es nachher nicht den Grundflächen eigentlich wie entspricht, die Mieter nachher wie brauchen.
1: Sie haben das auch angeschaut, aber gesehen, dass eine Sanierung wenig Sinn macht, ergänzt Franziska Fuhrer, Geschäftsleiterin vom Verein Thalia Emmental. Das Baugesuch für einen Neubau von Thalia Lenken zu Langnau liegt noch bis am 27. Juli öffentlich bei der Gemeinde Langnau auf. Wie alles läuft, die planen, wird der Verein nächstes Jahr im Herbst bauen. Der Berner Regierungsrat will keine sogenannte Defizitgarantie für neue Nachtzugverbindungen. Das schreibt er heute in seiner Antwort auf einen Vorstoss aus dem Grossen Rat. Die Könitzer Gemeindepräsidentin Tanja Bauer und weitere haben wollen, dass sich der Kanton Bern aktiv für neue Nachtzüge einsetzt. Unter anderem soll es eine Defizitgarantie für neue Verbindungen auf Rom, Barcelona oder Malmö geben, also dass der Kanton das allfällige Minus von den Zügen übernimmt. Der Regierungsrat will zwar mit dem Bahnunternehmen SBB reden für mögliche Verbindungen ab Thun, Bern und Interlaken, aber er sei klar gegen eine Defizitgarantie. Das Geld vom Kanton soll in erster Linie in Regional- und Ortsverkehr. Die Lohnschere in der Schweiz ist die letzten 10 Jahre gang wie mehr aufgegangen. So heissen, die Löhne von denen, die sonst schon gut verdienen, sind nochmal gestiegen, während die Löhne von den Menschen mit tieferen Löhnen gesunken sind. Das zeigt eine Untersuchung vom Gewerkschaftsbund. Die Schuld für die Entwicklung sind die mittleren Löhne, die trotz mehr Produktivität mehr oder minder gleich geblieben sind. Das Geld aus der gestiegenen Produktivität sind dabei aber vor allem in die Hosensäcke der Arbeitgebenden und Aktionärinnen und Aktionären gelandet. Es gäbe auch weiterhin einen sehr grossen Lohnunterschied zwischen den Geschlechtern. Zudem haben Steuersenkungen und Krankenkassenprämien den unteren und mittleren Schichten toll auf den Geldsäckel geschlagen. Psychisch kranke Menschen müssen bei Ausschaffungen aus der Schweiz besser geschützt sein. Dazu braucht es auch bessere medizinische Versorgung, findet die Nationale Kommission zur Verhütung von Folter. Häufig schauen die Behörden bei den Menschen nur auf die Akten, wenn es darum geht, sie auszuschaffen. Die Informationen sind aber zum Teil alt oder nicht komplett. Außerdem sind die medizinische Versorgung der psychisch kranken Menschen zu wenig gut. Die Kommission empfiehlt, gewisse Menschen gar nicht erst zwangs auszuschaffen, vor allem wenn jemand statt in psychischer Behandlung ist und oder jemand sein Verhalten nicht mehr selber steuern kann.
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3: Ein Mix aus Sonne und Wolken haben wir heute Abend. Es ist angenehm frisch für draussen. Es kühlt dann ab mit der Zeit im Verlauf vom Abend. Super Wetter also für draussen, der WM-Schubmatch zu schauen. Und morgen Mittwoch ist es sonnig. Ein paar Wolkenfelder, die bleiben aber harmlos. Könnte ein bisschen zahlreicher sein. Aber auch morgen trocken und freundlich bis zu 30 Grad. Ebenfalls um die 30 Grad haben wir als Höchstwert am Donnerstag. Und dann viel Sonne, freundlich und ein paar Wolkenfelder.
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3: Céline Remond hat es ein bisschen abgenommen auf der Strasse.
4: Definitiv, ja. Wir haben nur noch die Hauptstrasse. Auf der Autobahn läuft wieder alles rund. Dort, die Thuner Innenstadt vom Seefeld her, steht ihr etwa 10 Minuten über den Maulbeerikreis im Stau, bis ihr am Bellwitz vorbei seid. Und von Belp auf Rubigen für den Stocken sind wir noch rund 7 Minuten.
3: Wunderbar, gute Fahrt.
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3: Es geht nicht mehr lang. In rund 4 Stunden, das heisst... Heute Abend am 10. spielt die Schweizer Nazi im WM-Achtelfinal gegen Kolumbien. Es ist sicher der stärkste Gegner in diesem Turnier, das kann man überall in den Medien lesen. Im vierten Abend geht es gang wie gang um unser Shoot-WM-Magazin. Da geht es ja um den wichtigen und spannenden Match, den es heute Abend gibt. Ihr könnt gang noch in unserer Insta- und Facebook-Story mittippen. Bis jetzt sind alle HörerInnen optimistisch und alle sagen, dass es die Schweizer in ein Viertelfinal schaffen. Von den Resultaten her gibt es alles, da gibt es vom 1-0 bis zum 3-2 wirklich alles, aber wir sagen alle, die Schweiz die gewinnt. Ich bin der Manuel Bartlomé, der gleitet noch eine Stunde durch euren Feierabend. Ciao zusammen. 1, 2, 3, 4.

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1: Am Samstag, 11. Juli, ist im Trub zu Buben und abends schwingen die Funkhaus. Ab der Nacht am Morgen schwingen die Jungschwinger im Alter von 8 bis 15-Jährigen um einen Tagessieg. Ab der halben 7 am Abend starten dann die Aktivschwinger ihren Wettkampf. Auf dem beleuchteten Schwingplatz messen sich zahlreiche Schwinger aus dem Kanton Bern, Luzern und vom Schwingclub Davos. Die Festwirtschaft freut sich auf zahlreiche Gäste und verpflegt mit Feinem vom Grill. Ab der halben 9 kann man sogar aus dem Barzelt die spannende Schwingerarbeit bestaunen. Schweizer Örgeli-Musik im Festzelt unterstreicht das einzigartige und bodenständige Schwingfest am Samstag, 11. Juli im Schulhaus Funkhaus Trub.
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0: Der Lucani mit neuer Musik «Where'd he go?» hat er gehört. Hier bin ich auch an diesem Dienstagabend.
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0: Seit einem Kehr können wir am Abend in unserem Shoot-WM-Magazin mal um ein Spiel live reinnehmen. Argentinien spielt seit dem 6. gegen Ägypten, Michael Remond.
2: Das heisst, es ist gute Viertelstunde, ja, gut 12 Minuten sind gespielt. Im Moment steht es noch 0-0. Wer den Achtelfinale gewinnt, wäre der allenfalls der nächste Gegner von Schweiz.
0: Für das müssen die Schweizer aber ihre Achtelfinale gegen Kolumbien gewinnen. Hinter dem 10. Schweizer Zeit ist der Abpfiff zu Vancouver. Für die Nazi ist es der 4. WM-Achtelfinale hintereinander.
2: Der Wille plagt die Schweiz Verletzungssorgen. Der Johann Mansambi, der Ruben Vargas und der Djibril Sow haben alle gestern nicht fertig trainieren und sind offenbar angeschlagen. Der Michel Ebischer und der Luca Schacke haben gar nicht erst trainiert. Der Nazi-Trainer Murat Yakin sagt bei der Medienkonferenz, es wäre ein riesen Verlust und schade, wenn die alle nicht mittun könnten.
3: Wir werden noch genauer Erfahrungen bringen, was am Nachmittag werden Untersuchungen gemacht und dann wissen wir Bescheid. Ist leider so nun mal im Fußball. Es gibt Anpassungen, Lösungen und das werden wir dann auch heute Nachmittag und gegen Abend genau anschauen, wie weit das ist.
0: Der Verband will ich dann noch melden, wie es jetzt genau aussieht. Bis jetzt ist das noch nicht passiert. Auch sehen wir es dann mit der Aufstellung hinterher vor dem Match.
2: Es wäre aber so oder so ein Herzspiel gegen den stärksten Gegner an dieser WM bis jetzt. Kolumbien ist im Moment die Welt Nummer 13, die Schweiz die Nummer 19. Wie es rauskommt, gehört ihr dann morgen am Morgen bei uns.
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1: Habt einen ganz schönen Dienstagabend. Jetzt ist es 6:30.
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3: Mit Michael Remund. Beim Wärmeverbund Zollbrück hat es noch eine Änderung des Projekts gegeben. Es hat beim einen Teilstück noch eine neue Linienführung gebraucht, heisst es im Baugesuch im aktuellen Anzeiger, der noch bis am 3. August läuft. Das ganze Projekt sei aber schon länger bewilligt und darum laufen die Baubüzen auch schon, heisst es heute auf Anfrage von Neo1 bei den Verantwortlichen. Die Anpassung sei nur eine kleine Sache. In der Stadt Bern müssen die politischen Parteien, die im Stadtrat hocken, alle Jahre ihre Einnahmen und Ausgaben melden. Fern hat die SP am meisten Geld eingenommen, zeigt das Formular, das seit heute aufgeschaltet ist. Die SP hat fern rund 300'000 Franken eingenommen, rund 250'000 Franken davon durch Mitgliederbeiträge. Bei den Spenden hat die SVP die Nase mit rund 23'000 Franken vorne. In Europa sind mehr als 200'000 gefälschte Kondome von China vorgekommen. Die Kondome seien mit einem Namen und Logo von einer bekannten Marke in den Läden gewesen, heisst es in einer Mitteilung vom Europäischen Amt für Betrugsbekämpfung. Die gefälschten Kondome haben einen geschätzten Marktwert von mehr als 200'000 Euro und seien sehr gefährlich, heisst es weiter. Die Kondome seien weder getestet noch kontrolliert oder sicher.
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1: Wir haben einen freundlichen Abend, die Sonne, die sich noch etwas zeigt und die Wolken, die auch noch sind. Es ist angenehm frisch und das ist schon morgen Mittwoch der Fall. Sonnig, ein paar Wolkenfelder, die rum sind. Morgen ein bisschen mehr, als es heute hatte. Es gibt aber auch morgen Trocknungswetter und bis zu 30 Grad und ebenfalls warm. Das heisst, die Höchstwerte um die 30 Grad. Das ist dann am Donnerstag der Fall. Dann noch viel Sonnenschein und freundlich mit ein paar Wolkenfeldern.
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1: Tipptoppi Sache auf der Strasse im Neo 1 Land. Ich habe keine Meldungen von den Autobahnen und auch nicht von den Hauptstrassen. Gute Fahrt, habt euch Sorge.
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1: E-Trotti, E-Bikes oder Hoverboards. Das alles, das sehen wir immer mehr auf den Strassen. Aber nicht alle wissen, welche Regeln für die Fahrzeuge gelten. Wir von Neo 1 haben bei der Kantonspolizei Bern nachgefragt, was erlaubt ist und was nicht und auf was dass man unbedingt muss drauf schauen muss. Ihr gehört es etwa am 20 vor.
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1: Für euch im Studio bin ich, der Manuel Bartlomé. Schön, habt ihr eingeschaltet. Ciao zusammen und einen gebigen Hinnach.

0: Ihr hört Neo 1 an diesem Dienstagabend, 20 vor 7 Heimer. Sie fahren überall durch, fräsen über das Trottoir, biegen ab ohne Handzeichen und überholen die auf dem Velo. Aber E-Trotti und E-Bikes hat im Fall auch Verkehrsregeln. Wir haben ihn nachher gefragt. So Elektrofahrzeuge sehen wir von aussen immer mehr, aber für die gelten je nach Modell unterschiedliche Regeln. Was man darf und was nicht, das berede ich jetzt mit der Céline Remond. Es gibt immer mehr von diesen Elektrofahrzeugen. Wie behaltet die Kantonspolizei Bern da überhaupt den Überblick?
1: Das ist gar nicht so einfach. Ja, das sagt uns der Frank Rüfenach, der stellvertretende Chef Verkehr bei der Kantonspolizei Bern.
2: Es kommen natürlich immer mehr solche Fahrzeuge auf den Markt. Und es ist an uns, sagen von den Fachabteilungen, die Leute draussen, die an der Front sind, die stationierten Polizeien und von den mobilen Einsatzpolizeien, entsprechend aufzudatieren, damit sie auch im Bild sind, welche Kategorien es da sind und was für Vorschriften gelten.
1: Hilfreich sind aber auch Dorfblättchen oder Infoblättchen, so wie zum Beispiel der Biglebach, der die Regeln gerade letzte Woche hat abgedruckt. So können die Polizistinnen und Polizisten die Leute von aussen immer wieder auf den neuesten Stand bringen.
2: Das geht natürlich auch über das Selbststudium von diesen Leuten. Das müssen sie sich auch viel selber erarbeiten. Aber viele Sachen, so Merkblätter vom Astra zum Beispiel oder jetzt eben auch den Flyer, den wir auch draussen abgeben bei der Bevölkerung, die helfen natürlich, damit man dort so einen ersten groben Überblick hat.
0: Was ist denn die wichtigste Regel für uns, die so ein Fahrzeug fahren wollen?
1: Das kommt ganz darauf an, natürlich, was genau das ihr fahrt. Ein Elektro-Trottinett darf höchstens 20 km in der Stunde und ein langsames E-Bike höchstens 25 km in der Stunde fahren. Bis 16 braucht man einen Töffli-Ausweis für so E-Bikes. Gefahren wird auf dem Veloweg oder auf der Strasse. Auch die E-Trotti und E-Bike dürfen nicht auf dem Trottoir fahren.
0: Und wie sieht es dann mit den Hoverboards oder den Elektro-Skateboards aus?
1: Die sind im öffentlichen Verkehr gar nicht erlaubt. Also auf öffentlichen Strassen, Quartierstrassen, Begegnungszonen oder auf Parkplätzen dürfen wir nicht mit diesen Hoverboard oder Elektroskateboards fahren. Nur auf privatem Boden oder abgesperrten Plätzen dürfen wir damit rumfahren.
0: Das ist ja gar nicht an so vielen Orten. Brauchen wir denn überhaupt solche Sachen zum Umfahren?
1: Das muss natürlich jeder selber wissen, bevor er sich so etwas suchen tut. Das sagt auch der stellvertretende Chef Verkehr bei der Kantonspolizei Bern, Frank Rüfenacht.
2: Dass die Leute sich, bevor sie so irgendetwas kaufen im Internet, dass sie sich wirklich darum tun, was das Gerät, ist das überhaupt das Gerät, das ich im öffentlichen Bereich darf brauchen, was brauche ich für einen Führerausweis zum Beispiel, wie alt muss ich sein, was gilt der Verkehrsregeln, dass sich die Leute wirklich auch selber darum tun.
1: Wer das vorher abklärt, der kann dann auch sicher und ohne Probleme unterwegs sein.
0: Mit Elektrofahrzeugen kommt ihr also schon einfacher und schneller von A nach B. Es ist aber sehr wichtig, dass ihr euch gleich an die Vorschriften und die Regeln haltet. So sind alle unterwegs sicher und vermeiden so auch unnötige Bussen.

0: der Nico Santos mit Rooftop. Habt ihr gehört, hier bin ich auch in diesem Dienstag Abend. Wenn ihr so rumschaut, dann seht ihr ja ganz viele Geräte, die mit Strom laufen. Also genauer gesagt mit Akku. Sei das Handys, Bohrmaschinen oder auch E-Bikes. Und gern wieder kommt es vor, dass die Akkus explodieren können, wenn es zu warm wird. Darum hat der Martin Gerber von Meggiwil extra einen Akkubox erfunden, der bei so einer Explosion verhindert, dass es anfängt zu brennen.
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0: Dass der 47-Jährige etwas mit Brandschutz macht, das erstaunt einerseits, weil er eigentlich etwas ganz anderes gelernt hat, und andererseits erstaunt es aber eben auch nicht, Lara Kipf.
2: Und zwar, weil der Martin Gerber schon als Kind gern etwas gefustet hat.
3: Ich bin im Schangnau aufgewachsen, in einer Schreinerei. Hat dort dem Vater viel helfen dürfen, hat dort viel gelernt. Vor allem war er auch noch einer, der viele so Ideen hatte. Und auch gerne geschaut hat, dass er mit Ideen irgendwie ein Hilfsmittel findet, dass es ihm immer geht. Und das habe ich auch ein bisschen geerbt. Genau.
2: Er war schon als Kind ein Grübler.
3: Und ich habe dem Vater manchmal Holz oder Sachen genommen, die ich nicht hätte sollen. Also es einfach mal zusammengeschraubt. Manchmal ein bisschen Ärger gegeben, aber es war schon dann so ein bisschen das, was ich gerne etwas handwerklich gegrübelt habe.
2: Es hat mich darum recht erstaunt, als mir Martin Gerber vom Eggiwil erzählt hat, dass seine Lieblingsfächer in der Schule Mathe und Sport waren. Ich hätte doch eher Werke erwartet. Aber in die Schule sei er ja sowieso nie gern.
3: Ja, ich bin absolut nicht der Schüler. Ich war auch nie der, der gerne gelernt hat. Also, ich muss sagen, ich staune gerne ab denen, die da Studium und weiter studieren und machen. Aber irgendwie war das gar nicht mein Ding. Ich bin gerne zur Schule gekommen und gerne gewerken.
2: Und da hingegen hat es mich dann nicht erstaunt, dass der heute 47-jährige Automech hat gelernt. Ein Beruf, den er mit den Händen arbeiten kann.
3: Ja, die Auto haben mich auch noch fasziniert, die Auto rumgrübeln. Und irgendwie habe ich auch gesehen, dass die Schreinerei wäre zu klein gewesen, um übernehmen. Und darum ist das für mich auch nicht zum Thema kommen.
2: Der Martin Gerber hat nach der Schule also Automech gelernt und er hat es ihn nochmal in eine ganz andere Richtung verschlagen.
3: Nach der Lehre bin ich eigentlich spontan auf Möhrenuchen in einer Saisonstelle. Dort oben habe ich ein bisschen transportiert und das ist mir dann so ein bisschen Transportle ins Blut gekommen. Und da habe ich dann die Lastwagenprüfung gemacht, bin dann auch zu lang gefahren und dann noch die Garprüfung gemacht. Und jetzt fahre ich eben noch ein bisschen
2: Bus. Heute arbeitet der 47-Jährige 80% als Buschauffeur. Nebenbei hat er sein eigenes Geschäft, Gerber Fire Protection GmbH.
0: Mit dieser Firma verkauft Martin Gerber Akkuladenboxen, also für feste Boxen, wo man eben Akkus drin tun kann. Wie es dazu kam, das erzählt er uns dann morgen Morgen. Dann wollen wir dann auch noch wissen, wie er die Chauffeure über die Grenzen erlebt hat.
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0: Eben, einen ganz schönen Dienstagabend. Jetzt ist es 7 Uhr.
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2: Am Mikrofon der Michael Remond. Ein Gebäude mit Alterswohnungen, Physiotherapie und Atelier in Thalia Lenken planet einen Neubau. Die Schweizer Lohnschere ist mehr eine gerade Außenschere, wo hin und morgen am Morgen noch wohl kommen, es bleibt heiß und trocken. Thalia hat lang noch gebaut. Beim bestehenden Nordgebäude am Standort Lenken planet das Alters- und Pflegeheim einen Neubau. Im Moment liegt das Baugesuch für einen Neubau auf. Planen sie neben neuen Räumen für die Physiotherapie und Kreativatelier auch 10 Alterswohnungen, erklärt die Geschäftsleiterin vom Verein Thalia Emmental, Franziska Fuhrer.
3: Wir haben eine Gebäudeinfrastruktur, die sanierungsbedürftig ist, alt ist und die nicht den Anforderungen entspricht von der Nutzung. Und jetzt tun wir für auch teure Provisorien, um für die Gebäude optimal auf die Nutzerbedürfnisse zu bauen, tun wir jetzt ein neues Gebäude planen.
2: Sie haben sich bewusst gegen eine Sanierung entschieden. Zum einen, weil das Thalia schon eben mit einem teuren Provisorium während der Baubüze hat müssen geschäften. Und
3: das andere ist einfach, weil das bestehende Gebäude eigentlich ein zu grosses Volumen hat. Und ein bestehendes Gebäude zu sanieren, für das es nachher nicht den Grundflächen eigentlich wie entspricht, die die Mieter nachher wie brauchen.
2: Sie haben das auch angeschaut, aber gesehen, dass eine Sanierung wenig Sinn macht, ergänzt Franziska Fuhrer, Geschäftsleiterin vom Verein Thalia Emmental. Das Baugesuch für einen Neubau von Thalia Lenken zu Langnau liegt noch bis am 27. Juli öffentlich bei der Gemeinde Langnau auf. Wenn alles läuft wie geplant, wird der Verein nächstes Jahr im Herbst bauen. Der Berner Regierungsrat will keine sogenannte Defizitgarantie für neue Nachtzugverbindungen. Das schreibt er heute in seiner Antwort auf einen Vorstoss aus dem Grossen Rat. Die Könitzer Gemeindepräsidentin Tanja Bauer und weitere haben wollen, dass sich der Kanton Bern aktiv für neue Nachtzüge einsetzt. Unter anderem soll es eine Defizitgarantie für neue Verbindungen auf Rom, Barcelona oder Malmö geben, also dass der Kanton das allfällige Minus der Züge übernimmt. Der Regierungsrat will zwar mit dem Bahnunternehmen SBB reden für mögliche Verbindungen ab Thun, Bern und Interlaken, aber er sei klar gegen eine Defizitgarantie. Das Geld vom Kanton soll in erster Linie in Regional- und Ortsverkehr. Die Lohnschere in der Schweiz ist die letzten 10 Jahre gäng wie mehr aufgegangen. So heissen die Löhne von denen, die sonst schon gut verdienen, sind nochmal gestiegen, während die Löhne von den Menschen mit tieferen Löhnen gesunken sind. Das zeigt eine Untersuchung vom Gewerkschaftsbund. Die Schuld für die Entwicklung sind die mittleren Löhne, die trotz mehr Produktivität mehr oder minder gleich geblieben sind. Das Geld aus der gestiegenen Produktivität ist dabei aber vor allem in die Hosensäcke der Arbeitgebenden und Aktionärinnen und Aktionären gelandet. Es gäbe auch weiterhin einen sehr grossen Lohnunterschied zwischen den Geschlechtern. Zudem haben Steuersenkungen und Krankenkassenprämien den unteren und mittleren Schichten toll auf den Geldsäckel geschlagen. Psychisch kranke Menschen müssen bei Ausschaffungen aus der Schweiz besser geschützt sein. Dazu braucht es auch bessere medizinische Versorgung, findet die Nationale Kommission zur Verhütung von Folter. Häufig schauen die Behörden bei den Menschen nur auf die Akten, wenn es darum geht, sie auszuschaffen. Die Informationen sind aber zum Teil alt oder nicht komplett. Außerdem sind die medizinische Versorgung der psychisch kranken Menschen zu wenig gut. Die Kommission empfiehlt, gewisse Menschen gar nicht erst zwangs auszuschaffen, vor allem wenn jemand statt in psychischer Behandlung ist und oder jemand sein Verhalten nicht mehr selber steuern kann.
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4: Ein Mix aus Sonne und Wolken haben wir heute Abend. Es ist angenehm frisch, also super Wetter, wenn ihr draussen wollt, der WM-Match schauen. Morgen und Mittwoch ist es ebenfalls sonnig. Es hat ein paar Wolkenfelder, auch ein bisschen mehr, als wir es heute hatten. Aber am Morgen trocken und freundlich bis zu 30 Grad. Und ebenfalls bis zu 30 Grad wird es am Donnerstag. Und dann viel Sonne und Trocknungswetter. Ebenfalls freundlich und die Sonne, die dominiert neben den Wolkenfeldern.
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4: Es fährt sich so, wie es sollte im Neo 1 Land. Es steht und stockt nie. Gute Fahrt, hat nicht Sorge.
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4: Wir haben 5 Minuten nach der 7. Ab jetzt gibt es einfach noch Musik am Bitz. Morgen ab der 5:30 sind dort Lisa Graber und der Michael Remund für mich im Studio. Sie begleiten euch dort durch Mittwochmorgen. Ich bin der Manuel Bartlome, habe euch durch den heutigen Abend begleiten dürfen. Wünsche einen gebigen Hinweis. Schaut der Match heute, Schweiz gegen Kolumbien, am 10. ein wichtiges und spannendes Spiel. Und wenn sie schaffen, uns das gewinnen, dann kommen sie in den Viertelfinal. Wir sind gespannt und sagen Hopp Schweiz, schönen Abend, ciao zusammen.

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